0: Dieser Track machte mich zum lebenslangen Superfan. Fab Morvan von Milli Vanilli über Queen. It's a kind of magic.
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2: Mitte der 80er habe ich Queen zum ersten Mal bewusst erlebt, beim großen Live Aid Konzert im Fernsehen. Freddie Mercury auf der Bühne, das war überwältigend. 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

0: vielen Straßen. In einigen Bundesländern sind auch jetzt am Sonntag Lkw unterwegs gewesen. NRW, Rheinland-Pfalz, Niedersachsen und das Saarland haben das Sonntagsfahrverbot gelockert. Das soll Ersatztransporte möglich machen, weil niedrige Flusspegel aktuell die Schifffahrt behindern. Gesund essen, genug bewegen und vor allem geistig und sozial aktiv bleiben. Damit kann man die Wahrscheinlichkeit, im Alter dement zu werden, drastisch senken. Die Weltgesundheitsorganisation geht in den aktuellen Leitlinien davon aus, dass man bis zu 45% des Demenzrisikos beeinflussen kann. Nicht größer als 4 cm, nachtaktiv und offensichtlich ein Kaffeeliebhaber. Forscher haben in Costa Rica auf Kaffeeplantagen eine neue Froschart entdeckt. Das Tier findet auf den Plantagen Feuchtigkeit und Nahrung. Der Kaffeefrosch frisst nämlich Insekten, die dort vorkommen.
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2: Wolkig ist es gerade und im Norden kann es noch ab und zu Schauer geben, an der Küste auch mal letzte Tropfen dazu. Die Temperaturen liegen aktuell zwischen 18 und 7 Grad. Heute wird's dann oft sonnig und trocken. Später ziehen von Südwesten her wieder mehr Wolken auf mit Schauern und vereinzelt kräftigen Gewittern. Dazu maximal 19 bis 36 Grad.
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0: 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Tears for Fears, Everybody Wants to Rule the World.
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und neu dabei The Smiths. This Charming Band. 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

0: sind die niedrigen Wasserstände, die die Schifffahrt behindern. Die Wirtschaft kritisiert, dass es keine bundeseinheitliche Regelung gibt. Sensationsfund im Mittelmeer. Taucher haben vor der italienischen Küste ein gut 2000 Jahre altes Schiffswrack entdeckt. Es stammt aus der Römerzeit und hatte hunderte Amphoren geladen. Ursprünglich waren die wohl mit Wein gefüllt. Den entscheidenden Hinweis auf das Wrack hatten Fischer geliefert. Gesund essen, genug bewegen und vor allem geistig und sozial aktiv bleiben. Damit kann man die Wahrscheinlichkeit, im Alter dement zu werden, drastisch senken. Die Weltgesundheitsorganisation geht in den aktuellen Leitlinien davon aus, dass man bis zu 45% des Demenzrisikos beeinflussen kann.
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2: Wolkig ist es gerade und im Norden kann es noch ab und zu Schauer geben, an der Küste auch mal letzte Tropfen dazu. Die Temperaturen liegen aktuell zwischen 18 und 7 Grad. Heute wird's dann oft sonnig und trocken, später ziehen von Südwesten her wieder mehr Wolken auf mit Schauern und vereinzelt kräftigen Gewittern, dazu maximal 19 bis 36 Grad.
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0: 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Thomas Anders von Modern Talking über Hall & Oates. Out of Touch.
1: Ja, damit verbinde ich natürlich meine Zeit in Amerika. Ich habe ja ein paar Jahre in Los Angeles gelebt. Und das war die ganz, ganz große Zeit von den beiden. Egal welchen Sender man anschaltete, man hörte immer deren Songs. Und die waren wirklich übergroß. Und ich war sehr traurig, als sie irgendwann aufhörten und sich getrennt hatten, weil die haben einfach so für mich typische American 80er Jahre Popmusik gemacht.

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1: Im Studio Colin Mock. Mehr Personal für die Drohnenabwehr. Das plant offenbar Bundesinnenminister Dobrindt. Laut Bild soll die Zahl der Anti-Drohnen-Einsatzkräfte bei der Bundespolizei verdoppelt werden, und zwar auf 300. Hintergrund ist der Drohnenvorfall am Leipziger Flughafen vor einigen Tagen. Ungewohntes Bild auf vielen Straßen. In einigen Bundesländern sind auch jetzt am Sonntag Lkw unterwegs gewesen. NRW, Rheinland-Pfalz, Niedersachsen und das Saarland haben das Sonntagsfahrverbot gelockert. Das soll Ersatztransporte möglich machen, weil niedrige Flusspegel aktuell die Schifffahrt behindern. Das 700 Milliarden Euro schwere Programm zur Modernisierung der Bundeswehr droht seine Wirkung zu verfehlen. Das sagt der Präsident des Instituts für Weltwirtschaft Schuler Rick der Süddeutschen Zeitung. Er wirft Verteidigungsminister Pistorius falsche Investitionen in veraltete Technologien vor. Nicht größer als 4 cm, nachtaktiv und offensichtlich ein Kaffeeliebhaber. Forscher haben in Costa Rica auf Kaffeeplantagen eine neue Froschart entdeckt. Das Tier findet auf den Plantagen Feuchtigkeit und Nahrung. Der Kaffeefrosch frisst nämlich Insekten, die dort vorkommen.
2: 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Viele Wolken gibt es heute früh im Norden und da regnet es auch immer wieder. Im Lauf des Tages zieht der Regen Richtung Osten ab, sonst bleibt es lange trocken. Später kommen von Südwesten her mehr Wolken dazu und dann sind auch Schauer und vereinzelt kräftige Gewitter drin mit Höchstwerten von 19 bis 36 Grad. Morgen geht's wieder oft trocken weiter, aber mit ein paar Wolken und hier und da einem Schauer maximal bis 32 Grad.
3: Wir machen eine neue Woche auf. Es ist Montag. Schönen guten Morgen. Hier sind Peter und Marie.
4: Hallo ihr Lieben.
3: Ja, Montag allein ist ja schon schlimm genug. Aber wenn dann die Ferien noch zu Ende sind, wie in Hessen, Rheinland-Pfalz und dem Saarland, dann ist das natürlich schon ein bisschen bitter. Das weiß ich ja. Dann geht der ganze Arbeitsalltag wieder los ins Büro. Da weiß man dann das Passwort für den Computer nicht mehr, weil man es im Urlaub vergessen hat und so weiter und so weiter. Aber wir wollen nicht all das Negative sehen, sondern auch das Positive. Denn erstens sind einige noch im Urlaub, zweitens andere fahren viel später. Und drittens, naja, irgendwann muss ja auch ein bisschen Normalzeit wieder da sein und wir lassen uns unsere Sommerlaune schließlich durch nichts verderben. Und die wird ja immer wieder angeheizt durch unser 80s 80s Summer Radio, was ihr natürlich in der App und im Web jederzeit empfangen könnt. Und darin sind natürlich Songs, die mit Sommer zu tun haben. Wie könnte es anders sein? Dieser hier zum Beispiel. Regera, Vamos a la Playa. 80s.

Camouflage und Love is a Shield. Am Samstag waren sie noch in Frankfurt im Stadion bei den 80ern live. Großer Erfolg natürlich auch in diesem Stadion. Und alle, die da waren, ich hoffe, ihr hattet einen richtig, richtig schönen Abend mit der Musik der 80er. Und Camouflage, wenn ihr die verpasst haben solltet, macht nichts, denn die gehen ja auch noch auf Tournee. Die sind dann erstmal in Gera noch, Schwerin, Weißenfels. Und kommenden Freitag stehen sie in Schwedt auf dem Plan für ein Konzert und die Tournee geht auch weiter. Und alle weiteren Termine, die seht ihr dann im Web bei uns auf der Webpage 80s80s.de. Da gibt's eine Rubrik und da findet ihr dann alle Konzerte unserer 80er-Stars. Und hier haben wir jetzt Animotion, I, Angie.

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1: Heute am 10. August, da schauen wir auf Platz 1 der US-amerikanischen Singlecharts im Jahr 1984. Da belegt Prince Platz 1 mit When Doves Cry. Ganze 5 Wochen schafft es dieser Song, die Spitzenposition zu halten. Und wir gehen in das Jahr 1982. Platz 1 der britischen Charts wird belegt von Dexys Midnight Runners und Come On Eileen. Sie schaffen es für weitere 3 Wochen, die Spitzenposition der Singlecharts zu verteidigen.
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neu dabei? Duran Duran. Save a Prayer. Reingevoltet von Nina aus Düsseldorf über die 80s 80s App.

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1: Im Studio Anna Löwer. Steigt das Thermometer über 26 Grad, bedeutet das Einbußen für die Wirtschaft. Denn ab dieser Temperatur arbeiten Menschen laut Studien weniger produktiv. Bei 30 Grad macht das in Deutschland schon 430 Millionen Euro Verlust pro Tag aus. Und je heißer, desto teurer wird es auch. Die letzten beiden Monate waren die heißesten, die in Westeuropa je aufgezeichnet wurden. Die Durchschnittstemperatur lag laut EU-Beobachtungsprogramm Copernicus bei über 21,6 Grad Celsius. Auch in den Ozeanen weltweit wurde letzten Monat eine Rekordtemperatur für Juli gemessen. In Hessen, Rheinland-Pfalz und im Saarland starten heute die Erstklässler ins neue Schuljahr. Sie sind die ersten, die einen rechtlichen Anspruch auf Ganztagsbetreuung haben. Das Problem, die meisten Kommunen haben dafür gar nicht ausreichende Kapazitäten, heißt es unter anderem vom Deutschen Gewerkschaftsbund. US-Präsident Trump will offenbar erstmal keine weiteren Angriffe auf den Iran anordnen. Wir halten uns zurück, sagte er dem Nachrichtenportal Axios. Erst vor einer Woche hatte Trump genau das Gegenteil angekündigt und massive Angriffe angedroht, die kurz danach aber auch wieder ausgesetzt.
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2: Viele Wolken gibt es heute früh im Norden und da regnet es auch immer wieder. Im Lauf des Tages zieht der Regen Richtung Osten ab, sonst bleibt es lange trocken. Später kommen von Südwesten her mehr Wolken dazu und dann sind auch Schauer und vereinzelt kräftige Gewitter drin mit Höchstwerten von 19 bis 36 Grad. Morgen geht's wieder oft trocken weiter, aber mit ein paar Wolken und hier und da einem Schauer, maximal bis 32 Grad.
3: Montag, kurz nach 6:30, guten Morgen.
4: Guten Morgen, hier sind Peter und Marie.
3: Also ich finde, 6 ist ja ganz schön, aber 8 ist besser, ne?
4: Er hat 6 gesagt.
3: Ich habe 6 gesagt.
4: Ja, gut, alles klar. Wir bleiben bei der 8 und zwar gleich mit unserem 8-Sekunden-Spiel. Es geht schließlich um die 80s Socken, also noch schnell anmelden auf 80s.de.
3: Jetzt aber Musik von Queen, I Want to Break Free.

0: Rufus Chaka Khan ain't nobody. Einen wunderschönen guten Morgen. Wir befinden uns ja im Sternzeichen Löwe und für alle Löwen, das wissen wir ja, gilt ja, die haben sehr viel Selbstbewusstsein, nicht? Also Stärke und wollen immer so ein bisschen auftrumpfen und insofern ist unser Spiel, was wir gleich haben, natürlich für Löwen bestens geeignet, denn da können alle im Sternzeichen Löwe Geborene mal richtig zeigen, wo die Hake hängt und das ist ja auch gut so. Und für alle anderen, ihr dürft auch mitspielen, kein Problem. Und wir haben auch gleich jemanden dran, nämlich Astro.
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0: Peter Illmann, 80s, 80s, schönen guten Morgen, Astro.
2: Hallo, schönen guten Morgen.
0: Muss ich gleich mal fragen, Astro, toller Name. Ist das dein richtiger Name oder ist das so eine Art Künstlername? Oder bist du so wirklich
2: das
0: auf
2: Das ist mein echter, legaler Name, weil ich transgender bin und mich umbenennen lassen habe. Also kannst du mir den aussuchen.
0: Das ist natürlich dann das ist auch schön. Aber Astro, das ist ja fast schon, geht ja astrologiemäßig. Ich habe gerade noch erzählt, dass jetzt gerade Sternzeichen Löwe dran ist. Was bist du denn für ein Sternzeichen?
2: Eigentlich Stier.
0: Stier, nur das ist ja fast so wie ein Löwe. Also, ja, mein... Oder wie würdest du dich bezeichnen? Würdest du dich als sozusagen sehr stark bezeichnen, als selbstbewusst oder wie würdest du dich selber sehen?
2: Dickköpfig. Mhm. Das sehr standardisiert leider auch auf mich zutrifft. Sowohl im Positiven als auch im Negativen.
0: Ja, aber wenn du dich selber als dickköpfig bezeichnest, dann kannst du so dickköpfig gar nicht sein, denn sonst wirst du es ja gar nicht merken. Das ist doch schon mal auf jeden Fall was. Du weißt ja, wie es geht, nicht? Du hörst jetzt 8 Sekunden lang einen Song und sagst uns dann, wie der heißt oder wie der Interpret heißt. Und dann bekommst du die 80s, 80s Socken in wunderschönen Farben.
2: Ja.
0: Ja, okay, dann geht's los.
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0: Schwierig, ne?
2: Ja, da muss ich sagen, bin ich leider komplett überfragt. Ich weiß es leider nicht.
0: Ich hätte ja gern ein bisschen geholfen, aber wenn du gar keine Idee hast, dann ist es schwierig. Also das ist so deutsch, kann man so sagen, ja, so ist das eben. Das wäre so die ganz komische deutsche Übersetzung, so könnte man das aber sagen. Das ist so, wie es ist, das ist so der Weg, den man einschlagen muss, so ungefähr. Wenn du das jetzt alles aufs Englische überträgst, dann kommen wir beim Weg auf Englisch raus und dann, ja,
2: ist schwierig, ich weiß. That's the way it is.
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0: Way It Is. Das waren Bruce Hornsby and The Range. Die sind nicht jetzt so bekannt wie Michael Jackson, aber ein sehr, sehr schöner Song. Und ja, wir sind irgendwie drauf gekommen, ne? Und das ist das Wichtigste. Und du bekommst auf jeden Fall die Socken zugeschickt, Astro. Ja?
1: Na, danke. Ich freue mich sehr.
0: Gut, da freuen wir uns auch. Und ja, alles Gute für diesen Sommer und mach was Schönes. Ja? Bis dann.
1: Danke.
0: Ciao. Tschüss. Tschüss.

0: Batman von Flash and the Pan um kurz vor sechs. Guten Morgen, ich bin Peter Ullmann.
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0: Ja, und dieser Montag ist ein ganz besonderer Montag, vor allem für alle Duran Duran Fans, denn heute ist Duran Duran Tag oder auf englisch-amerikanisch gesprochen Appreciation Day. Wer soll das aussprechen, Manly? Aber es geht um Duran Duran und um ihr musikalisches Erbe und eigentlich alles, was die Band betrifft. Und ins Leben gerufen hat das tatsächlich ein Kollege von mir, ein DJ aus Michigan, und der hat an diesem 10. August Geburtstag und hat sich selber ein Geschenk gemacht und den ganzen Tag Duran Duran Songs gespielt. Und das kam dann so gut an, dass die Fans gesagt haben, immer am 10. August ist Duran Duran Tag. Und die Band hat das inzwischen auch übernommen und an diesem Tag werden manchmal auch Neuigkeiten präsentiert, was Duran Duran betrifft. Wir sind also gespannt, was da heute noch so alles bei rauskommt. Was wir schon wissen, ist, dass Duran Duran gerade kleine Pause machen, aber dann wieder groß auf Tournee da sind. 5. Oktober sind sie in Hamburg, am 8.10. in Köln und so weiter und so weiter. Alle weiteren Daten auf unserer Webpage. Das war also das Neueste von Duran Duran und wir hören sie jetzt mit Hungry Like the Wolf.

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1: Im Studio Anna Löwer. Steigt das Thermometer über 26 Grad, bedeutet das Einbußen für die Wirtschaft. Denn ab dieser Temperatur arbeiten Menschen laut Studien weniger produktiv. Bei 30 Grad macht das in Deutschland schon 430 Millionen Euro Verlust pro Tag aus. Und je heißer, desto teurer wird es auch. Bundesinnenminister Dobrindt will die Drohnenabwehr stärken. Laut Bild soll etwa das gemeinsame Drohnenabwehrzentrum von Bund und Ländern mehr Personal bekommen. Hintergrund ist der Vorfall am Leipziger Flughafen vor einigen Tagen. Dort war eine mit Sprengstoff beladene Drohne entdeckt worden. US-Präsident Trump will offenbar erstmal keine weiteren Angriffe auf den Iran anordnen. Wir halten uns zurück, sagte er dem Nachrichtenportal Axios. Erst vor einer Woche hatte Trump genau das Gegenteil angekündigt und massive Angriffe angedroht, die kurz danach aber auch wieder ausgesetzt. Mit etlichen deutschen Medaillenhoffnungen startet heute die Leichtathletik-EM in Birmingham. Chancen auf Gold gibt's unter anderem im Zehnkampf-Weitsprung oder im Marathon. Insgesamt stehen bis Sonntag 50 Entscheidungen an.
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3: Viele Wolken gibt es heute früh im Norden und da regnet es auch immer wieder. Im Lauf des Tages zieht der Regen Richtung Osten ab, sonst bleibt es lange trocken. Später kommen von Südwesten her mehr Wolken dazu und dann sind auch Schauer und vereinzelt kräftige Gewitter drin mit Höchstwerten von 19 bis 36 Grad. Morgen geht's wieder oft trocken weiter, aber mit ein paar Wolken und hier und da einem Schauer maximal bis 32 Grad.
4: Montag, kurz nach sechs. Guten Morgen.
5: Hallo, Peter und Marie hier.
4: Auch wenn heute der National Lazy Day, also der Faulpelztag in den USA begangen wird, sollten wir aktiv werden, zumindest am Donnerstag, denn das lohnt sich ganz bestimmt. Da gibt es nämlich unser Strandtreffen, unseren Sundowner-Event, kann man auch sagen, mit dem Film Dirty Dancing. Und das Ganze findet im Nizza des Ostens statt. Und wenn ihr nicht genau wisst, was das ist, ja, ein paar Minuten verrate ich es euch. Jetzt erstmal Living in a Box und Living in a Box. 80s.

0: Einen schönen Montagmorgen, dreimal schlafen noch und dann feiern wir mit euch einen wunderschönen Abend am Meer. Wir sitzen da oder tanzen, trinken ein bisschen was, essen Eis, genießen die Musik von DJ George und so weiter und so weiter. Das Ganze nennt sich so.
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0: Köln und Frankfurt haben wir schon hinter uns und jetzt geht's in das Nizza des Ostens. Und was ist das anderes als die Insel Usedom? Denn da ist es wirklich wunderschön, gerade im Sommer. Und wir freuen uns auf dieses ganz besondere Event mit euch zusammen. Und ja, bis jetzt habt ihr es ja ziemlich genossen. Ne?
2: Sehr gut organisiert, hat mir sehr gut gefallen. Danke.
3: Ja, also es war ein ganz besonderes Erlebnis.
4: Ja, schön.
3: War sehr schön. Immer wieder.
5: War super, war klasse. Mit der Kulisse, hast du das?
6: Ja, total. Ja,
7: war wirklich sehr schön.
6: Sehr schön.
7: Ja.
6: Dankeschön für den Abend.
7: Genau, danke, dass wir sowas gewinnen durften.
0: Ja, neben allem drumherum natürlich auch ganz wichtig der Film Dirty Dancing mit Patrick Swayze, der sich wirklich selbst ein Denkmal gesetzt hat, und Jennifer Grey in der Hauptrolle, die so gut tanzen gelernt hat durch den Film, dass sie 2010 tatsächlich die Show Let's Dance in Amerika gewonnen hat. 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

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Und neu dabei, Jody Watley, Looking for a New Love. Voted von

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1: Im Studio Anna Löwer. Durch Hitze entstehen der deutschen Wirtschaft jedes Jahr Milliardenschäden. Ein einziger Hitzetag mit 30 Grad kostet rund 430 Millionen Euro. Bei 35 Grad ist es schon fast eine Milliarde. Und das alleine dadurch, dass Menschen bei Hitze deutlich weniger produktiv arbeiten. Noch nie waren die Temperaturen in den Ozeanen seit Beginn der Aufzeichnungen im Juli so hoch wie letzten Monat. Laut EU-Beobachtungsprogramm Copernicus wurde ein neuer Rekordwert gemessen. Gleiches gilt auch für die Temperatur in Westeuropa, sowohl im Juli als auch im Juni. Mehr Personal für die Drohnenabwehr, das plant offenbar Bundesinnenminister Dobrindt. Laut Bild soll die Zahl der Anti-Drohnen-Einsatzkräfte der Bundespolizei verdoppelt werden, und zwar auf 300. Hintergrund ist der Drohnenvorfall am Leipziger Flughafen vor einigen Tagen. Mit Hessen, Rheinland-Pfalz und dem Saarland starten die ersten Bundesländer ins neue Schuljahr. Die neuen Erstklässler sind die ersten mit einem rechtlichen Anspruch auf Ganztagsbetreuung. Laut DGB fehlt es aktuell in vielen Kommunen an pädagogischen Fachkräften, um das zu stemmen.
2: 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Viele Wolken gibt es heute früh im Norden und da regnet es auch immer wieder. Im Lauf des Tages zieht der Regen Richtung Osten ab, sonst bleibt es lange trocken. Später kommen von Südwesten her mehr Wolken dazu und dann sind auch Schauer und vereinzelt kräftige Gewitter drin mit Höchstwerten von 19 bis 36 Grad. Morgen geht's wieder oft trocken weiter, aber mit ein paar Wolken und hier und da einem Schauer, maximal bis 32 Grad.
3: Halb sieben an diesem Montag. Guten Morgen.
4: Guten Tag, schönen Montag an der Stelle. Ich werde schon mal etwas förmlicher, habe ich mir gedacht.
3: Ja, ich sehe schon.
4: Ich werde mich gleich vornehm zurückziehen und einfach nur interessant gucken. Es ist nämlich deine Bühne. Gleich geht's wieder die neue Folge unserer Podcast-Version von Peters Popstory.
5: Es geht um eine Frau, die ihr eigenes Image ganz nach ihrem Hit ausgerichtet hat. Wer kann das wohl sein? Ja, in ein paar Minuten mehr. Hier ist erstmal Musik. Roxette, Dangerous.

0: Joe Jones, What is Love?
1: Hier sind Peter und Marie und ja, ich habe jetzt gleich Funkstille, denn es ist wieder soweit. Es gibt eine neue Podcast-Folge von Peters Pop Story, also die extra lange Version, wo es noch mal ein paar mehr Infos gibt. Klickt euch gerne rein in die kostenfreie App oder ins Web. Und Peter, welche Folge gibt es denn heute? Was gibt's zu hören?
0: Heute geht es um eine Frau aus Frankreich und deren großer Hit hat so viel Singles verkauft wie kein anderer Interpret im Jahr 1987. Und diese Frau hat sogar extra ihren Namen geändert, um sich auf diesen großen Hit einzustellen. Denn eigentlich hieß diese Frau Claudie Fritsch-Mentrop. Und dann kam ein anderer Name und ein anderer Look. Die Haare sehr, sehr hoch toupiert und die Kleidung ja, durchaus etwas lasziv, erotisch, aber immer auch mit dem gehörigen Spruch Coolness dazu. Jetzt will ich natürlich das Geheimnis lüften. Diese Frau hieß dann als Star Desireless oder auch Desireless. Und ihr ganz großer Hit, ja, ihr könnt es euch denken, war Voyage, Voyage. Den singt sie übrigens heute noch auf den Bühnen dieser Welt. Aber wie kam es zu dem Song? Das ist natürlich eine interessante Geschichte und wie gesagt, das gibt's heute in meiner Pop-Story im Podcast ganz neu. Und den Song, den hören wir jetzt.

0: Hallo, 80s, 80s hier. Ich bin Peter Ellmann und nehme natürlich Marie und die hat was für euch.
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0: Und da hat jeder seinen Sender gefunden, glaube ich. Wo könnten wir da Human League zuordnen? Ich würde mal sagen, Wave Channel. Na, hier sind sie mit ihrem Frühwerk Being Bold.

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1: Im Studio Anna Löwer. Durch Hitze entstehen der deutschen Wirtschaft jedes Jahr Milliardenschäden. Ein einziger Hitzetag mit 30 Grad kostet rund 430 Millionen Euro. Bei 35 Grad ist es schon fast eine Milliarde. Und

0: sowohl im Juli als auch im Juni. Mehr Personal für die Drohnenabwehr, das plant offenbar Bundesinnenminister Dobrindt. Laut Bild soll die Zahl der Anti-Drohnen-Einsatzkräfte der Bundespolizei verdoppelt werden, und zwar auf 300. Hintergrund ist der Drohnenvorfall am Leipziger Flughafen vor einigen Tagen. Mit Hessen, Rheinland-Pfalz und dem Saarland starten die ersten Bundesländer ins neue Schuljahr. Die neuen Erstklässler sind die ersten mit einem rechtlichen Anspruch auf Ganztagsbetreuung. Laut DGB fehlt es aktuell in vielen Kommunen an pädagogischen Fachkräften, um das zu stemmen.
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2: Viele Wolken gibt's heute und im Norden sind am Morgen auch noch ein paar Schauer dabei, die später nach Osten abziehen. Sonst startet's oft sonnig und trocken. Am Nachmittag kommen vor allem im Südwesten und im Süden mehr Wolken dazu, mit Schauern und vereinzelt kräftigen Gewittern. Die Höchstwerte liegen zwischen 19 und 36 Grad. Morgen geht's meist sonnig und trocken weiter, maximal bis 34 Grad.
3: P-I-M. Wir machen eine neue Woche auf. Es ist Montag. Schönen guten Morgen. Hier sind Peter und Marie.
4: Hallo, ihr Lieben.
3: Man sagt ja, Montag ist Schontag. Aber leider stimmt das nicht für die, die heute wieder arbeiten müssen, denn die Ferien sind ja in einigen Bundesländern schon zu Ende. Aber der Sommer ist ja noch da und mir hat letztens der Klaus geschrieben aus München, gesagt, ihr sagt immer Ferien, Ferien, Ende, Ferien, Anfang. Ich habe damit nichts zu tun, denn ich habe keine Kinder. Ich fahre, wenn alle anderen schon wieder da sind. Und insofern, ja, also einen schönen Sommer an alle, ob Ferien, nicht Ferien, oder Ferien, völlig egal. Der Sommer ist zum Faulenzen da, wenn es geht, und zum Urlaub machen. Und insofern wollen wir unser Summer Radio hier nochmal vorstellen, denn das passt ideal in dieses Sommer- und Urlaubsgefühl herein. Und ihr könnt das natürlich empfangen über unsere Sender-App oder bei 80s80s.de. Und da sind so schöne Hits drin wie dieser hier, der natürlich mit Sommer zu tun hat. On the Beach, Chris Rea. 80s.

0: Smoltan Boy und Bronzegebiet. Einen schönen Montagmorgen und ja, Montag ist ja immer so eine Sache, nicht? Die Woche fängt an, aber wenn man sich dann freuen kann, dass man in ein paar Tagen, nämlich in genau 3 Tagen, am Donnerstag vielleicht am Meer sitzt, abends einen Film sieht und eine wunderschöne, relaxte Sonnenatmosphäre hat, dann ist das doch schon mal ein Grund, sich zu freuen auf diese Woche. Und wir machen das möglich für euch, denn ihr wisst ja, es gibt diese Aktion bei uns.
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0: Einmal machen wir das Ganze noch und das hat sich wirklich gewaschen, denn das Ganze findet in Heringsdorf auf Usedom statt, direkt am Strand. Und da gibt es dann Dirty Dancing zu sehen und all das Schöne, was ich gerade gesagt habe. Tolle Atmosphäre, tolle Musik von DJ George. Und wir werden mal sehen, wer jetzt hin darf.
2: Susanne Jakobs, hallo.
0: Guten Morgen, Susanne. Peter Illmann, 80s 80s hier.
2: Hallo, Peter Illmann.
0: Sag mal, hast du dir denn den Donnerstag freigehalten, wenn wir auf Usedom sind und Dirty Dancing zeigen, den Film?
2: Aber hundertprozentig.
0: Das wäre doch schön, denn ich kann dir verkünden, du darfst hin.
2: Nein.
0: Ja. Ja,
2: nein.
0: Ganz. Ja, Mensch, das haben wir doch gern. Elja, so freut man sich. Das ist wunderbar.
2: Das gibt's doch gar nicht.
0: Ja, ich meine, Dirty Dancing, du hast den Film bestimmt auch schon mal gesehen, ne?
2: Den habe ich damals mehrmals sogar gesehen, ja.
0: Aber jetzt schon längere Zeit nicht mehr?
2: Ach, das ist ja schon 100 Jahre her gefühlt.
0: Ach, siehst du mal, dann lohnt sich das ja noch umso mehr, denn auf der großen Leinwand, die da im Meer steht, das ist natürlich toll. Das Wetter ist bestimmt auch schön und dann ein paar Drinks dazu und so weiter und das könnte schön sein. Wen nimmst du mit?
2: Ach, du glaubst das nicht. Das hört sich gut an. Also ich denke, ich nehme meinen besten Freund Lothar mit.
0: Ja, Lothar, ja. Und der ist auch... Der kennt auch Dirty Dancing?
2: Der kennt auch Dirty Dancing, ja.
0: Habt
2: und
0: ihr das
2: wenn
0: auch
2: nicht, dann lernt er kennen.
0: Das ist genau so, ist das richtig. Nachdem mein Schwager letztens auch schon von der Melone anfing und ich sagte, was ist denn jetzt los? Er sagte, ja, Dirty Dancing. Dachte, mein
2: ja.
0: Gott, ja, das ist so, da muss man Bescheid wissen. Das ist ganz richtig.
2: Das ist Insiderwissen, das ist richtig, ja. Mhm.
0: Hast du das schon mal getanzt, da so wie die im Film tanzen? Könntest du sowas?
2: Brauche ich gar nicht versuchen. Ich habe 2 linke Füße, also das geht in die Hose. Auch mit einer Melone geht gar nicht gut. Die esse
0: okay,
2: ich dann lieber.
0: Dann gucken wir lieber zu, nicht? Wie die da tanzen und freuen uns
2: dann. Ganz
0: dran.
2: Genau.
0: Auch an der
2: ganz
0: Musik
2: genau.
0: Natürlich. Prima.
2: Jawohl.
0: Dann bist du am 13. August auf Usedom und ich wünsche dir einen ganz, ganz, ganz tollen Abend.
2: Ich freue mich. Vielen, vielen Dank. Bis bald. Tschüss.
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1: Heute am 10. August, da schauen wir auf Platz 1 der US-amerikanischen Singlecharts im Jahr 1984. Da belegt Prince Platz 1 mit When Doves Cry. Ganze 5 Wochen schafft es dieser Song, die Spitzenposition zu halten. Und wir gehen in das Jahr 1982. Platz 1 der britischen Charts wird belegt von Dexys Midnight Runners und Come On Eileen. Sie schaffen es für weitere 3 Wochen, die Spitzenposition der Singlecharts zu verteidigen.
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3: Okay.

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1: Im Studio Anna Löwer. Westeuropa hat den heißesten Juni und Juli überhaupt erlebt. Im Schnitt lag die Temperatur bei 21,6 Grad, so das EU-Beobachtungsprogramm Copernicus. Und je höher die Temperaturen, desto höher auch die wirtschaftlichen Einbußen. Laut Experten der Prognos AG sind es bei 30 Grad 430 Millionen Euro Verlust pro Tag. In Hessen, Rheinland-Pfalz und im Saarland starten heute die Erstklässler ins neue Schuljahr. Sie sind die ersten, die einen rechtlichen Anspruch auf Ganztagsbetreuung haben. Das Problem, die meisten Kommunen haben dafür gar nicht ausreichende Kapazitäten, heißt es unter anderem vom Deutschen Gewerkschaftsbund. Mit etlichen deutschen Medaillenhoffnungen startet heute die Leichtathletik-EM in Birmingham. Chancen auf Gold gibt's unter anderem im Zehnkampf-Weitsprung oder im Marathon. Insgesamt stehen bis Sonntag 50 Entscheidungen an.
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3: Viele Wolken gibt's heute und im Norden sind am Morgen auch noch ein paar Schauer dabei, die später nach Osten abziehen. Sonst startet's oft sonnig und trocken. Am Nachmittag kommen vor allem im Südwesten und im Süden mehr Wolken dazu, mit Schauern und vereinzelt kräftigen Gewittern. Die Höchstwerte liegen zwischen 19 und 36 Grad. Morgen geht's meist sonnig und trocken weiter, maximal bis 34 Grad.
4: P-I-M. Uhr wandert langsam von 7:30 auf 8. Ja, es ist Montag früh. Schönen guten Morgen.
5: Hallo mit Peter und Marie.
4: Also ich finde, 6 ist ja ganz schön, aber 8 ist besser, ne?
5: Er hat 6 gesagt.
4: Ich habe 6 gesagt.
5: Ja, gut, alles klar. Wir bleiben bei der 8 und zwar gleich mit unserem 8-Sekunden-Spiel. Es geht schließlich um die 80s-80s-Socken. Also noch schnell anmelden auf 80s80s.de.
4: Hier jetzt erstmal Madonna, Lucky Star.

0: Bon Jovi, wieder mal mit Living on a Prayer. Einen wunderschönen guten Morgen. Wir befinden uns ja im Sternzeichen Löwe und für alle Löwen, das wissen wir ja, gilt ja, die haben sehr viel Selbstbewusstsein, nicht? Also Stärke und wollen immer so ein bisschen auftrumpfen und insofern ist unser Spiel, was wir gleich haben, natürlich für Löwen bestens geeignet, denn da können alle im Sternzeichen Löwe Geborene mal richtig zeigen, wo die Hake hängt und das ist ja auch gut so. Und für alle anderen, ihr dürft auch mitspielen, kein Problem. Und wir haben auch gleich jemanden dran, nämlich Astro.
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0: Peter Illmann, 80s, 80s, schönen Morgen, Astro.
2: Hallo, schönen guten Morgen.
0: Muss ich gleich mal fragen, Astro, toller Name. Ist das dein richtiger Name oder ist das so eine Art Künstlername? Oder bist du so wirklich
2: das
0: auf
2: die... Das ist mein echter legaler Name, weil ich transgender bin und mich umbenennen lassen habe. Also kannst du mir den aussuchen.
0: Das ist natürlich dann das auch schön. Aber Astro, das ist ja fast schon, geht ja astrologiemäßig. Ich habe gerade noch erzählt, dass jetzt gerade Sternzeichen Löwe dran ist. Was bist du denn für ein Sternzeichen?
2: Eigentlich Stier.
0: Stier, nur das ist ja fast so wie ein Löwe. Also, ja, mein... Oder wie würdest du dich bezeichnen? Würdest du dich als sozusagen sehr stark bezeichnen, als selbstbewusst oder wie würdest du dich selber sehen?
2: Dickköpfig. Mhm. Das sehr standardisiert leider auch auf mich zutrifft. Sowohl im Positiven als auch im Negativen.
0: Ja, aber wenn du dich selber als dickköpfig bezeichnest, dann kannst du so dickköpfig gar nicht sein, denn sonst wirst du es ja gar nicht merken. Das ist doch schon mal auf jeden Fall was. Du weißt ja, wie es geht, nicht? Du hörst jetzt 8 Sekunden lang einen Song und sagst uns dann, wie der heißt oder wie der Interpret heißt. Und dann bekommst du die 80s, 80s Socken in wunderschönen Farben.
2: Ja.
0: Ja, okay, dann geht's los. Schwierig, ne?
2: Ja, da muss ich sagen, bin ich leider komplett überfragt. Ich weiß es leider nicht.
0: Ich hätte ja gern ein bisschen geholfen, aber wenn du gar keine Idee hast, dann ist es schwierig. Also das ist so, deutsch kann man so sagen, ja, so ist das eben. Das wäre so die ganz, ganz komische deutsche Übersetzung, so könnte man das aber sagen. Das ist so, wie es ist, das ist so der Weg, den man einschlagen muss, so ungefähr. Wenn du das jetzt alles aufs Englische überträgst, dann kommen wir beim Weg auf Englisch raus und dann, ja, ist schwierig, ich weiß.
2: That's the way it is.
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0: That's the way it is. Das waren Bruce Hornsby and The Range. Die sind nicht jetzt so bekannt wie Michael Jackson, aber ein sehr, sehr schöner Song. Und ja, wir sind irgendwie drauf gekommen, ne? Und das ist das Wichtigste. Und du bekommst auf jeden Fall die Socken zugeschickt, Astro. Ja?
2: Na, danke. Ich freue mich sehr.
0: Gut, da freuen wir uns auch. Und ja, alles Gute für diesen Sommer und mach was Schönes. Ja? Bis dann.
2: Danke.
0: Ciao. Tschüss.

0: Peter und Marie hier bei 80s 80s mit extra viel Zeit. Warum dehne ich das so? Naja, weil wir jetzt ein bisschen mehr Zeit haben für unsere Musik.
1: Ja, maximale Freude, denn es kommt wieder eine Maxi angeflogen aus unserem Maxi Radio. 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
0: Die Band heißt Johnny Hates Jazz und sie hatten tatsächlich einige Hits. Der erste, das war Shattered Dreams, aber zunächst mal nur in Europa, vor allem in England. Aber die Jungs wollten natürlich auch in Amerika Fuß fassen und da hatte man eine sehr gute Idee. Man hat nämlich richtig viel Geld in die Hand genommen, um ein Video zu produzieren und der Regisseur war kein anderer als David Fincher. Den kennen wir ja, der hat Filme wie Fight Club gemacht oder Der seltsame Fall des Benjamin Button, also richtig, richtig große Dinger. Und der Mann kostet was, aber es hat sich auf jeden Fall rentiert, denn Johnny Hates Jazz und Shattered Dreams ging auf Platz 2 in Amerika und das war der Anfang einer kurzen, aber sehr guten Karriere für die Band. Hier sind sie in der Maxi-Version, die Shattered Dreams.
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1: Im Studio Anna Löwer. Westeuropa hat den heißesten Juni und Juli überhaupt erlebt. Im Schnitt lag die Temperatur bei 21,6 Grad, so das EU-Beobachtungsprogramm Copernicus. Und je höher die Temperaturen, desto höher auch die wirtschaftlichen Einbußen. Laut Experten der Prognos AG sind es bei 30 Grad 430 Millionen Euro Verlust pro Tag. In Hessen, Rheinland-Pfalz und im Saarland starten heute die Erstklässler ins neue Schuljahr. Sie sind die ersten, die einen rechtlichen Anspruch auf Ganztagsbetreuung haben. Das Problem, die meisten Kommunen haben dafür gar nicht ausreichende Kapazitäten, heißt es unter anderem vom Deutschen Gewerkschaftsbund. Mehr Personal für die Drohnenabwehr, das plant offenbar Bundesinnenminister Dobrindt. Laut Bild soll die Zahl der Anti-Drohnen-Einsatzkräfte der Bundespolizei verdoppelt werden, und zwar auf 300. Hintergrund ist der Drohnenvorfall am Leipziger Flughafen vor einigen Tagen. US-Präsident Trump will offenbar erstmal keine weiteren Angriffe auf den Iran anordnen. Wir halten uns zurück, sagte er dem Nachrichtenportal Axios. Erst vor einer Woche hatte Trump genau das Gegenteil angekündigt und massive Angriffe angedroht, die kurz danach aber auch wieder ausgesetzt.
2: 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Viele Wolken gibt's heute und im Norden sind am Morgen auch noch ein paar Schauer dabei, die später nach Osten abziehen. Sonst startet's oft sonnig und trocken. Am Nachmittag kommen vor allem im Südwesten und im Süden mehr Wolken dazu, mit Schauern und vereinzelt kräftigen Gewittern. Die Höchstwerte liegen zwischen 19 und 36 Grad. Morgen geht's meist sonnig und trocken weiter, maximal bis 34 Grad.
3: P-I-M. Achtmal hat die Uhr geschlagen und das heißt, es ist kurz nach acht. Schönen guten Morgen.
4: Hi.
3: Auch wenn heute der National Lazy Day, also der Faulpelztag in den USA begangen wird, sollten wir aktiv werden, zumindest am Donnerstag, denn das lohnt sich ganz bestimmt. Da gibt es nämlich unser Strandtreffen, unseren Sundowner-Event, kann man auch sagen, mit dem Film Dirty Dancing. Und das Ganze findet im Nizza des Ostens statt. Und wenn ihr nicht genau wisst, was das ist, ja, ein paar Minuten verrate ich es euch. Jetzt erstmal die Hooters mit Johnny B.

0: einen schönen Montagmorgen, dreimal schlafen noch und dann feiern wir mit euch einen wunderschönen Abend am Meer. Wir sitzen da oder tanzen, trinken ein bisschen was, essen Eis, genießen die Musik von DJ George und so weiter und so weiter. Das Ganze nennt sich so.
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0: Köln und Frankfurt haben wir schon hinter uns und jetzt geht's in das Nizza des Ostens. Und was ist das anderes als die Insel Usedom? Denn da ist es wirklich wunderschön, gerade im Sommer. Und wir freuen uns auf dieses ganz besondere Event mit euch zusammen. Und ja, bis jetzt habt ihr es ja ziemlich genossen. Ne?
2: Sehr gut organisiert, hat mir sehr gut gefallen. Danke.
3: Ja, also es war ein ganz besonderes Erlebnis.
4: Ja, schön.
3: War habt sehr schön. Hier? Immer wieder.
5: War super, war klasse. Mit der Kulisse, hast du das?
6: Ja, total.
7: War wirklich sehr schön.
6: Sehr schön,
7: ja.
6: Dankeschön für den Abend.
7: Genau, danke, dass wir sowas gewinnen durften.
0: Ja, neben allem drumherum natürlich auch ganz wichtig der Film Dirty Dancing mit Patrick Swayze, der sich wirklich selbst ein Denkmal gesetzt hat, und Jennifer Grey in der Hauptrolle, die so gut tanzen gelernt hat durch den Film, dass sie 2010 tatsächlich die Show Let's Dance in Amerika gewonnen hat. Also freut euch auf den kommenden Donnerstag, denn da findet all das statt auf Usedom und die Tickets, die gibt's nicht zu kaufen, das wisst ihr, nur bei 80s 80s zu gewinnen, also geht auf unsere Webpage 80s80s.de und meldet euch noch schnell an.
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0: Einen wunderschönen guten Morgen. Wir sind bei 80s.
1: Hallo, guten Morgen. 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
0: Ja, auch wenn es in diesem Sommer ein bisschen furchtbar gewesen ist, denn sonst hieß der Titel nicht Cruel Summer von Bananarama. Sarah Dallin und Karen Woodward, die waren ja Freundinnen, lebten in frühen 80ern schon zusammen. Zunächst in einem Wohnheim für junge Frauen und dann bekamen sie ein Zimmer tatsächlich über dem ehemaligen Probenraum der Sex Pistols in Londoner Denmark Street. Ja, ich meine, da kann man ja nichts anderes als Musik machen, ne?
1: Das stimmt.
0: Klarer Fall und es hat was genutzt, denn viele, viele Hits sind dabei rausgekommen, unter anderem eben dieser hier, Cruel Summer.

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1: Im Studio Anna Löwer. Die letzten beiden Monate waren die heißesten, die in Westeuropa je aufgezeichnet wurden. Die Durchschnittstemperatur lag laut EU-Beobachtungsprogramm Copernicus bei über 21,6 Grad. Das sind fast 3 Grad mehr als im langjährigen Schnitt. Hitzetage kosten die Wirtschaft in Deutschland jedes Jahr Milliardenbeträge. Die Pläne von Bundesverkehrsminister Bilger zur Neuregelung der Boni für Bahnmanager kommen gut an. Zuspruch gibt's von SPD und Grünen, aber auch vom Fahrgastverband Pro Bahn. Bilger will als Reaktion auf die mangelnde Pünktlichkeit bei der Bahn die Boni daran koppeln, welche Ziele erreicht werden. Könnte der Rhein bald nicht mehr durchgängig befahrbar und dadurch zweigeteilt sein? Davor warnt der Bundesverband der deutschen Binnenschifffahrt wegen des aktuellen Niedrigwassers. Gütertransporte wären so nicht mehr möglich, sagte Verbandschef Schwanen der Rheinischen Post. Mit Hessen, Rheinland-Pfalz und dem Saarland starten die ersten Bundesländer ins neue Schuljahr. Die neuen Erstklässler sind die ersten mit einem rechtlichen Anspruch auf Ganztagsbetreuung. Laut DGB fehlt es aktuell in vielen Kommunen an pädagogischen Fachkräften, um das zu stemmen.
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3: Viele Wolken gibt's heute und im Norden sind am Morgen auch noch ein paar Schauer dabei, die später nach Osten abziehen. Sonst startet's oft sonnig und trocken. Am Nachmittag kommen vor allem im Südwesten und im Süden mehr Wolken dazu, mit Schauern und vereinzelt kräftigen Gewittern. Die Höchstwerte liegen zwischen 19 und 36 Grad. Morgen geht's meist sonnig und trocken weiter, maximal bis 34 Grad.
4: Alle Infos auf den Punkt. Und hier sind wieder Peter und Marie. Guten Morgen.
5: Guten Tag, schönen Montag an der Stelle. Ich werde schon mal etwas förmlicher, habe ich mir gedacht.
4: Ja, ich sehe schon.
5: Ich werde mich gleich vornehm zurückziehen und einfach nur interessant gucken. Es ist nämlich deine Bühne. Gleich gibt es wieder die neue Folge unserer Podcast-Version von Peters Popstory.
4: Es geht um eine Frau, die ihr eigenes Image ganz nach ihrem Hit ausgerichtet hat. Wer kann das wohl sein? Ja, in ein paar Minuten mehr. Jetzt erstmal Musik. The Police Don't.

0: Depeche Mode, A Question of Time.
1: Hier sind Peter und Marie und ja, ich habe jetzt gleich Funkstille, denn es ist wieder soweit. Es gibt eine neue Podcast-Folge von Peters Pop Story, also die extra lange Version, wo es noch mal ein paar mehr Infos gibt. Klickt euch gerne rein in die kostenfreie App oder ins Web. Und Peter, welche Folge gibt es denn heute? Was gibt's zu hören?
0: Heute geht es um eine Frau aus Frankreich und deren großer Hit hat so viel Singles verkauft wie kein anderer Interpret im Jahr 1987. Und diese Frau hat sogar extra ihren Namen geändert, um sich auf diesen großen Hit einzustellen. Denn eigentlich hieß diese Frau Claudie Fritsch-Mentrop. Und dann kam ein anderer Name und ein anderer Look. Die Haare sehr, sehr hoch toupiert und die Kleidung ja, durchaus etwas lasziv erotisch, aber immer auch mit dem gehörigen Spruch Coolness dazu. Jetzt will ich natürlich das Geheimnis lüften. Diese Frau hieß dann als Star Desireless oder auch Desireless und ihr ganz großer Hit, ja, ihr könnt es euch denken, war Voyage Voyage. Den singt sie übrigens heute noch auf den Bühnen dieser Welt. Aber wie kam es zu dem Song? Das ist natürlich eine interessante Geschichte und wie gesagt, das gibt's heute in meiner Pop-Story im Podcast ganz neu. Und den Song, den hören wir jetzt.

0: Hier ist H-Saties, hier sind Peter und Marie und gute Musik haben wir auch, was wollt ihr mehr?
1: Hallo! Ihr wisst es, ob hier bei uns im Programm oder in der App oder im Web, da steckt einfach nur der coole Sound der 80er drin. 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
0: Und jetzt das Italo-Disco-Radio. Und daraus habe ich was rausgesucht, was schon so ein bisschen nach Urlaub klingt. Und viele werden das auch im Urlaub gehört haben. Und diese Gruppe ist sozusagen ein Denkmal des Italo-Sounds. Ich rede von Mai Mai und ihr großer Hit hieß

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1: Im Studio Anna Löwer. Die letzten beiden Monate waren die heißesten, die in Westeuropa je aufgezeichnet wurden. Die Durchschnittstemperatur lag laut EU-Beobachtungsprogramm Copernicus bei über 21,6 Grad. Das sind fast 3 Grad mehr als im langjährigen Schnitt. Hitzetage kosten die Wirtschaft in Deutschland jedes Jahr Milliardenbeträge. Die Pläne von Bundesverkehrsminister Bilger zur Neuregelung der Boni für Bahnmanager kommen gut an. Zuspruch gibt's von SPD und Grünen, aber auch vom Fahrgastverband Pro Bahn. Bilger will als Reaktion auf die mangelnde Pünktlichkeit bei der Bahn die Boni daran koppeln, welche Ziele erreicht werden. Mit Hessen, Rheinland-Pfalz und dem Saarland starten die ersten Bundesländer ins neue Schuljahr. Die neuen Erstklässler sind die ersten mit einem rechtlichen Anspruch auf Ganztagsbetreuung. Laut DGB fehlt es aktuell in vielen Kommunen an pädagogischen Fachkräften, um das zu stemmen. US-Präsident Trump will offenbar erstmal keine weiteren Angriffe auf den Iran anordnen. Wir halten uns zurück, sagte er dem Nachrichtenportal Axios. Erst vor einer Woche hatte Trump genau das Gegenteil angekündigt und massive Angriffe angedroht, die kurz danach aber auch wieder ausgesetzt.
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3: Viele Wolken gibt es heute Vormittag, vor allem im Norden. Da kann auch mal Regen dabei sein, sonst zeigt sich oft die Sonne. Später ziehen im Südwesten mehr Wolken auf und da sind Schauer und vereinzelt kräftige Gewitter drin. Dazu werden es 19 bis 36 Grad. Morgen dann meist sonnig und trocken, im Norden ab und zu noch ein Schauer bei maximal 33 Grad.

Dann schon zu Ende, aber der Sommer ist ja noch da und mir hat letztens der Klaus geschrieben aus München, gesagt, ihr sagt immer Ferien, Ferien, Ende, Ferien, Anfang. Ich habe damit nichts zu tun, denn ich habe keine Kinder. Ich fahre, wenn alle anderen schon wieder da sind. Und insofern, ja, also einen schönen Sommer an alle, ob Ferien, nicht Ferien oder Ferien, völlig egal. Der Sommer ist zum Faulenzen da, wenn es geht, und zum Urlaub machen. Und insofern wollen wir unser Summer Radio hier nochmal vorstellen, denn das passt ideal in dieses Sommer- und Urlaubsgefühl herein. Und ihr könnt das natürlich empfangen über unsere Sender-App oder bei 80s80s.de. Und da sind so schöne Hits drin wie dieser hier, der natürlich mit Sommer zu tun hat. Some Like It Hot, die Powerstation. 80s.

0: Hello, John Oates, Man Eater. Einen schönen Montagmorgen und ja, Montag ist ja immer so eine Sache, nicht? Die Woche fängt an, aber wenn man sich dann freuen kann, dass man in ein paar Tagen, nämlich in genau 3 Tagen, am Donnerstag vielleicht am Meer sitzt, abends einen Film sieht und eine wunderschöne, relaxte Sonnenatmosphäre hat, dann ist das doch schon mal ein Grund, sich zu freuen auf diese Woche. Und wir machen das möglich für euch, denn ihr wisst ja, es gibt diese Aktion bei uns.
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0: Einmal machen wir das Ganze noch und das hat sich wirklich gewaschen, denn das Ganze findet in Heringsdorf auf Usedom statt, direkt am Strand. Und da gibt es dann Dirty Dancing zu sehen und all das Schöne, was ich gerade gesagt habe. Tolle Atmosphäre, tolle Musik von DJ George. Und wir werden mal sehen, wer jetzt hin darf.
2: Susanne Jakobs, hallo.
0: Guten Morgen, Susanne. Peter Illmann, 80s 80s hier.
2: Hallo, Peter Illmann.
0: Sag mal, hast du dir denn den Donnerstag freigehalten, wenn wir auf Usedom sind und Dirty Dancing zeigen, den Film?
2: Aber hundertprozentig.
0: Das wäre doch schön, denn ich kann dir verkünden, du darfst hin.
2: Nein.
0: Ja. Ja,
2: nein.
0: Ganz. Ja, Mensch, das haben wir doch gern. Ey, ja, das ist, so freut man sich. Das ist wunderbar.
2: Das gibt's doch gar nicht.
0: Ja, ich meine, Dirty Dancing, du hast den Film bestimmt auch schon mal gesehen, ne?
2: Den habe ich damals mehrmals sogar gesehen, ja.
0: Aber jetzt schon längere Zeit nicht mehr?
2: Ach, das ist ja schon 100 Jahre her gefühlt.
0: Ach, siehst du mal, dann lohnt sich das ja noch umso mehr, denn auf der großen Leinwand, die da im Meer steht, das ist natürlich toll. Das Wetter ist bestimmt auch schön und dann ein paar Drinks dazu und so weiter und das könnte schön sein. Wen nimmst du mit?
2: Ach, du glaubst das nicht. Das hört sich gut an. Also ich denke, ich nehme meinen besten Freund Lothar mit.
0: Ja, Lothar, ja. Und der ist auch... Der kennt auch Dirty Dancing?
2: Der kennt auch Dirty Dancing, ja.
0: Habt
2: und
0: ihr das
2: wenn
0: auch
2: nicht, dann lernt er kennen.
0: Das ist genau so, ist das richtig. Nachdem mein Schwager letztens auch schon von der Melone anfing und ich sagte, was ist denn jetzt los? Er sagte, ja, Dirty Dancing. Dachte, mein
2: ja.
0: Gott, ja, das ist so, da muss man Bescheid wissen, das ist ganz richtig.
2: Das ist Insiderwissen, das ist richtig, ja. Mhm.
0: Hast du das schon mal getanzt, da so wie die im Film tanzen? Könntest du sowas?
2: Brauche ich gar nicht versuchen, ich habe 2 linke Füße, also das geht in die Hose. Auch mit einer Melone geht gar nicht gut, die esse
0: okay,
2: ich dann lieber.
0: Dann gucken wir lieber zu, nicht? Wie die da tanzen und freuen uns
2: ganz
0: dran.
2: Ganz genau.
0: Auch an der
2: ganz
0: Musik
2: genau.
0: Natürlich. Prima.
2: Jawohl.
0: Dann bist du am 13. August auf Usedom und ich wünsche dir einen ganz, ganz, ganz tollen Abend.
2: Ich freue mich. Vielen, vielen Dank. Bis bald. Tschüss.
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1: Heute am 10. August, da schauen wir auf Platz 1 der US-amerikanischen Singlecharts im Jahr 1984. Da belegt Prince Platz 1 mit When Doves Cry. Ganze 5 Wochen schafft es dieser Song, die Spitzenposition zu halten. Und wir gehen in das Jahr 1982. Platz 1 der britischen Charts wird belegt von Dexys Midnight Runners und Come On Eileen. Sie schaffen es für weitere 3 Wochen, die Spitzenposition der Singlecharts zu verteidigen.
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1: Im Studio Anna Löwer. Westeuropa hat den heißesten Juni und Juli überhaupt erlebt. Im Schnitt lag die Temperatur bei 21,6 Grad, so das EU-Beobachtungsprogramm Copernicus. Und je höher die Temperaturen, desto höher auch die wirtschaftlichen Einbußen. Laut Experten der Prognos AG sind es bei 30 Grad 430 Millionen Euro Verlust pro Tag. Die Pläne von Bundesverkehrsminister Bilger zur Neuregelung der Boni für Bahnmanager kommen gut an. Zuspruch gibt's von SPD und Grünen, aber auch vom Fahrgastverband Pro Bahn. Bilger will als Reaktion auf die mangelnde Pünktlichkeit bei der Bahn die Boni daran koppeln, welche Ziele erreicht werden. Bundesinnenminister Dobrindt will die Drohnenabwehr stärken. Laut Bild soll etwa das gemeinsame Drohnenabwehrzentrum von Bund und Ländern mehr Personal bekommen. Hintergrund ist der Vorfall am Leipziger Flughafen vor einigen Tagen. Dort war eine mit Sprengstoff beladene Drohne entdeckt worden. Mit etlichen deutschen Medaillenhoffnungen startet heute die Leichtathletik-EM in Birmingham. Chancen auf Gold gibt's unter anderem im Zehnkampf-Weitsprung oder im Marathon. Insgesamt stehen bis Sonntag 50 Entscheidungen an.
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3: Viele Wolken gibt es heute Vormittag, vor allem im Norden. Da kann auch mal Regen dabei sein, sonst zeigt sich oft die Sonne. Später ziehen im Südwesten mehr Wolken auf und da sind Schauer und vereinzelt kräftige Gewitter drin. Dazu werden es 19 bis 36 Grad. Morgen dann meist sonnig und trocken, im Norden ab und zu noch ein Schauer bei maximal 33 Grad.
4: P-I-M. Es ist 9:30 in Deutschland. Schönen guten Morgen.
5: Guten Morgen, Peter und Marie hier.
4: Ja, und gleich am Anfang hier gute Nachrichten für alle U2-Fans. Die haben ja eine Single schon ausgekoppelt, aber das neue Album, das kommt erst im Herbst 2026 raus. Und wir warten natürlich mit Spannung darauf. Aber wir haben auch noch was anderes zu feiern, denn U2 haben dieses Jahr ja 50-jähriges Bandjubiläum. Und da haben wir uns gedacht, da müssen und wollen wir unbedingt etwas machen. Und insofern gibt's im Herbst bei uns auch ein großes Special über U2, um die Musik dieser Band wirklich gebührend zu feiern, denn die hatten so viele wunderschöne Hits und Songs, das lohnt sich auf jeden Fall. Und einer der bekanntesten Songs, das ist der hier natürlich, U2 und Pride in the Name of Love.

0: Jean-Marie hier bei 80s 80s mit extra viel Zeit. Warum dehne ich das so? Naja, weil wir jetzt ein bisschen mehr Zeit haben für unsere Musik.
1: Ja, maximale Freude, denn es kommt wieder eine Maxi angeflogen aus unserem Maxi Radio. Das findet ihr in der kostenfreien Sender-App und im Web und da gibt es jetzt einen Titel draus.
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0: Die Band heißt Johnny Hates Jazz und sie hatten tatsächlich einige Hits. Der erste, das war Shattered Dreams, aber zunächst mal nur in Europa, vor allem in England. Aber die Jungs wollten natürlich auch in Amerika Fuß fassen und da hatte man eine sehr gute Idee. Man hat nämlich richtig viel Geld in die Hand genommen, um ein Video zu produzieren und der Regisseur war kein anderer als David Fincher. Den kennen wir ja, der hat Filme wie Fight Club gemacht oder Der seltsame Fall des Benjamin Button, also richtig, richtig große Dinger. Und der Mann kostet was, aber es hat sich auf jeden Fall rentiert, denn Johnny Hates Jazz und Shattered Dreams ging auf Platz 2 in Amerika und das war der Anfang einer kurzen, aber sehr guten Karriere für die Band. Hier sind sie in der Maxi-Version, die Shattered Dreams.
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0: Forever Young, das waren Alphaville und ich hoffe, Marian Gold geht's inzwischen wieder besser, denn der hat sich eine Rippe angebrochen. Guten Morgen, ich bin Peter Ullmann.
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0: Ja, und dieser Montag ist ein ganz besonderer Montag, vor allem für alle Duran Duran Fans, denn heute ist Duran Duran Tag oder auf Englisch-Amerikanisch gesprochen Appreciation Day. Wer soll das aussprechen, Manly? Aber es geht um Duran Duran und um ihr musikalisches Erbe und eigentlich alles, was die Band betrifft. Und ins Leben gerufen hat das tatsächlich ein Kollege von mir, ein DJ aus Michigan. Und der hat an diesem 10. August Geburtstag und hat sich selber ein Geschenk gemacht und den ganzen Tag Duran Duran Songs gespielt. Und das kam dann so gut an, dass die Fans gesagt haben, immer am 10. August ist Duran Duran Tag. Und die Band hat das inzwischen auch übernommen. Und an diesem Tag werden manchmal auch Neuigkeiten präsentiert, was Duran Duran betrifft. Wir sind also gespannt, was da heute noch so alles bei rauskommt. Was wir schon wissen, ist, dass Duran Duran gerade kleine Pause machen, aber dann wieder groß auf Tournee da sind. 5. Oktober sind sie in Hamburg, am 8.10. in Köln und so weiter und so weiter. Alle weiteren Daten auf unserer Webpage. Und hier sind sie, hier sind Duran Duran und Girls

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1: Im Studio Anna Löwer. Westeuropa hat den heißesten Juni und Juli überhaupt erlebt. Im Schnitt lag die Temperatur bei 21,6 Grad, so das EU-Beobachtungsprogramm Copernicus. Und je höher die Temperaturen, desto höher auch die wirtschaftlichen Einbußen. Laut Experten der Prognos AG sind es bei 30 Grad 430 Millionen Euro Verlust pro Tag. Könnte der Rhein bald nicht mehr durchgängig befahrbar und dadurch zweigeteilt sein? Davor warnt der Bundesverband der deutschen Binnenschifffahrt wegen des aktuellen Niedrigwassers. Gütertransporte wären so nicht mehr möglich, sagte Verbandschef Schwanen der Rheinischen Post. In Hessen, Rheinland-Pfalz und im Saarland starten heute die Erstklässler ins neue Schuljahr. Sie sind die ersten, die einen rechtlichen Anspruch auf Ganztagsbetreuung haben. Das Problem, die meisten Kommunen haben dafür gar nicht ausreichende Kapazitäten, heißt es unter anderem vom Deutschen Gewerkschaftsbund. Mehr Personal für die Drohnenabwehr, das plant offenbar Bundesinnenminister Dobrindt. Laut Bild soll die Zahl der Anti-Drohnen-Einsatzkräfte der Bundespolizei verdoppelt werden, und zwar auf 300. Hintergrund ist der Drohnenvorfall am Leipziger Flughafen vor einigen Tagen.
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3: Viele Wolken gibt es heute Vormittag, vor allem im Norden. Da kann auch mal Regen dabei sein, sonst zeigt sich oft die Sonne. Später ziehen im Südwesten mehr Wolken auf und da sind Schauer und vereinzelt kräftige Gewitter drin. Dazu werden es 19 bis 36 Grad. Morgen dann meist sonnig und trocken, im Norden ab und zu noch ein Schauer bei maximal 33 Grad.
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6: Kurz nach 10, prima Start für euch in die neue Woche. Ich bin Torte. In Rheinland-Pfalz, dem Saarland und Hessen geht's ab heute ins neue Schuljahr. Alle anderen Bundesländer haben noch Sommerferien, aber auch ohne Ferienspaß genießt ihr den Sommer at Work oder zum Feierabend mit den coolsten Sommerhits der 80er aus unserem App und Web Summer Radio. Daraus jetzt Culture Club mit Karma Chameleon.

0: Backstage-Bereich war fast so aufwendig wie ihre Live-Shows selbst. Dirk Darmstädter von den Jeremy Days über In Excess. New Sensation.
1: Wir waren auf Tour mit In Excess. Wir waren Backstage und es rollten, so nachmittags kamen so die Roadies und die rollten so einen riesigen Flight Case. Das sind so riesige kofferartige Teile auf Rollen, wo normalerweise so die Gitarrenverstärker und so drin sind. Und wir fragten uns, was ist denn da drin? Ist ja riesig. Und dann wurde das ausgepackt und da war komplett eine Stereoanlage inklusive Minibar drin, was dann eben in deren Backstage-Bereich gerollt wurde. Und dann kamen die Jungs direkt nach ihrem Set in ihren roten Bademänteln in ihr Backstage und machten sich da irgendwie was in den Campari-Soda. Das hat mir damals doch sehr imponiert.

0: 80s hier. Schönen Montag. Wie gewohnt zum Start in die neue Woche. Hier jetzt cooles Musikwissen von Morgenmann und Musikexperte Peter Ehlmann.
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0: Auf 80s80s.de findet ihr auf der Startseite unter Podcast Peters Pop Stories Podcast. In schon über 220 Folgen erzählt euch Peter da die coolsten, interessantesten und spannendsten Geschichten, die hinter den berühmten 80er-Hits stecken. Wie sind die Tracks entstanden? Was hat sie so berühmt gemacht? Montags kommt immer eine neue, ausführliche Folge dazu. Peter, um welchen 80er-Hit geht es ab heute?
2: Heute geht es um eine Frau aus Frankreich und deren großer Hit hat so viel Singles verkauft wie kein anderer Interpret im Jahr 1987. Diese Frau hat sogar extra ihren Namen geändert, um sich auf diesen großen Hit einzustellen, denn eigentlich hieß diese Frau Claudie Fritsch-Mentrop. Und dann kam ein anderer Name und ein anderer Look. Die Haare sehr, sehr hoch toupiert und die Kleidung, ja, durchaus etwas lasziv erotisch, aber immer auch mit dem gehörigen Spruch Coolness dazu. Jetzt will ich natürlich das Geheimnis lüften. Diese Frau hieß dann als Star Desireless oder auch Desireless. Und ihr ganz großer Hit, ja, ihr könnt es euch denken, war Voyage, Voyage. Den singt sie übrigens heute noch auf den Bühnen dieser Welt. Aber wie kam es zu dem Song? Das ist natürlich eine interessante Geschichte. Und wie gesagt, das gibt's heute in meiner Pop-Story im Podcast ganz neu. Und den Song, den haben wir jetzt.

und neu dabei The Smiths. This Charming Band. Eingewortet von Sina aus Hannover über die

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1: Queen kommen im Oktober ins Kino und zwar mit Konzertaufnahmen von 1986. Die Band veröffentlicht nämlich eine neu restaurierte Fassung des Konzertfilms Queen Budapest. Der Mitschnitt wird ab Oktober für begrenzte Zeit in Kinos und IMAX-Sälen überall auf dem Globus gezeigt. Anlass ist der 40. Jahrestag des Auftritts im damaligen Népstadion der ungarischen Hauptstadt. Ja, es sollte einer der letzten Gigs der Band mit Freddie Mercury werden. Auch Vinyl und Blu-ray ist geplant. Der letzte gefilmte Freddie Mercury-Auftritt dürfte Fans wahrscheinlich mehr gefallen als die Spekulationen über baldige komplette virtuelle Konzerte der Band mit Freddie. Die Original-Queen-Musik, die bekommt ihr nach wie vor jederzeit, also 24/7 online oder in unserer 80s-80s-App im Queen-Fan-Radio.
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Daraus jetzt Cool and the Gang mit Celebration.

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1: Im Studio Anna Löwer. Die letzten beiden Monate waren die heißesten, die in Westeuropa je aufgezeichnet wurden. Die Durchschnittstemperatur lag laut EU-Beobachtungsprogramm Copernicus bei über 21,6 Grad. Das sind fast 3 Grad mehr als im langjährigen Schnitt. Die Pläne von Bundesverkehrsminister Bilger zur Neuregelung der Boni für Bahnmanager kommen gut an. Zuspruch gibt's von SPD und Grünen, aber auch vom Fahrgastverband Pro Bahn. Bilger will als Reaktion auf die mangelnde Pünktlichkeit bei der Bahn die Boni daran koppeln, welche Ziele erreicht werden. Wegen der anstehenden totalen Sonnenfinsternis schickt Spanien tausende Soldaten nach Mallorca. Sie sollen Straßen überwachen und Rettungswege freihalten. Für Mittwoch wird ein riesiger Besucheransturm erwartet. In Deutschland ist die Sonne nicht komplett verdeckt, aber zu einem großen Teil. Ein neuer Waldbrand hat die Feuerwehr in Südfrankreich beschäftigt. Über 270 Einsatzkräfte kämpften gestern nordwestlich von Montpellier gegen die Flammen. 2 Dörfer wurden vorsichtshalber evakuiert. In Frankreich hatte es zuletzt gleich mehrere große Brände gegeben.
2: 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Viele Wolken gibt es gerade im Norden, dazu regnet es auch mal. Und zwischendurch kommen Schauer runter, das zieht später nach Osten ab. Sonst bleibt es freundlich, später wird es vom Südwesten bis zur Neiße öfter wolkig, mit Schauern und vereinzelt kräftigen Gewittern, dazu maximal 19 bis 36 Grad. Morgen dann meist sonnig und trocken, höchstens 33 Grad.

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Und vorher gibt es noch eine chillige Beach-Party. Karten dafür gibt es nicht zu kaufen, nur zu gewinnen auf 80s80s.de. Also noch schnell anmelden. Die nächsten Tickets gehen gleich raus nach ABC, Lionel Richie, Visage und hier Foreigner.

0: 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Lionel Richie, Hello.
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2: Ja, die einen feiern dieses Lied als herrlich romantisch, die anderen halten es für eine schlimme Schnulze. Warum ausgerechnet der Clip zum Song zum schlechtesten Musikvideo der 80er gewählt wurde und wieso das Richies Erfolg nicht stoppen konnte, das erzähle ich euch in meinem Podcast.

0: kommt super weiter durch den Montag und kommt mit Donnerstag zu unserem großen Finale von
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0: Ja, wir feiern mit euch am Strand von Heringsdorf auf der schönen Insel Usedom, direkt neben Deutschlands drittlängster Seebrücke. Eine coole Beachparty. Dort steht auch mitten in der Ostsee die große Open-Air-Kinoleinwand, berühmt geworden 2012 durch das ZDF-Sportstudio zur Fußball-EM. Darüber guckt ihr in bequemen Strandstühlen den 80er-Kult-Tanzfilm Dirty Dancing. Vorher feiert ihr zu den coolen Summerbeats von DJ-Kollege George in unserer Chill-Out Lounge, genießt leckere Drinks, könnt in unserer Mitmach-Area Pac-Man spielen, am Selfie-Spot schöne Erinnerungsfotos machen oder echte Vinylplatten hören. Für das Movies on the Beach Finale gibt es keine Karten zu kaufen, nur zu gewinnen per Anmeldung auf 80s80s.de. Und das hat auch Dennis Schütze aus Apolda bei Weimar gemacht. Hallo!
2: Hallo Torte!
0: Wie war der Sommer bislang für dich?
2: Der Sommer war bislang für mich eigentlich wunderschön. Ja. Viel Arbeit, viel Sonne, aber trotzdem wunderschön.
0: Okay, was heißt jetzt viel Arbeit im Sommer?
2: Naja, viel Arbeit zu Hause, im Garten vor allen Dingen.
0: Okay. Welchen Bezug hast du zu den 80ern?
2: Naja, ich bin in den 70ern geboren und bin quasi in den 80ern groß geworden. Und dadurch, da ich die 80er ja ständig als Kind gehört habe, habe ich natürlich auch einen Bezug zu diesen Liedern, zu dieser Musik. Und selbst unser kleines Kind, klein, die ist jetzt 14, die hört halt ständig die Musik halt mit. Auch im Auto, zu Hause, überall.
0: Entdeckt die 80er komplett neu, ne?
2: Die hat sie schon entdeckt, die ist da schon mittendrin.
0: Schön. Wann hast du das letzte Mal Dirty Dancing gesehen?
2: Das letzte Mal, oh, leider Gottes, im Fernsehen fast verpasst, vor 14 Tagen. Da habe ich nur noch die letzten 5 Minuten geguckt.
0: Oh, Mensch.
2: Da war ich sehr traurig.
0: Ja, das glaube ich. Dann sollst du ihn mal in kompletter Länge wiedersehen. Und zwar Donnerstag am Strand von Heringsdorf auf Usedom. Du bist dabei bei Movies on the Beach.
2: Super, das freut mich. Ja, yeah, wir haben schon gehofft und gebangt. Jetzt hat es geklappt.
0: Wer begleitet dich?
2: Super. Ja, eigentlich sind wir zu dritt mit unserem Kind. Wir sind nämlich im Urlaub.
0: Ihr seid auf Usedom jetzt schon im Urlaub, oder wie?
2: Wir sind an der Ostsee im Urlaub, in Bodenhagen.
0: Okay, das ist so Richtung Schleswig-Holstein. Usedom ist nun mal die andere Richtung. Aber ist ja kein Problem.
2: Ich habe schon geschaut, in 2,5 Stunden.
0: Das kriegen wir hin.
2: Oh, die hat schon gesagt, hoffentlich gewinnen wir. Ich will das mal gucken am Strand und ich will das auch mal.
0: Du, wenn deine Tochter schon die 80er Jahre Musik so entdeckt, dann soll sie jetzt natürlich auch den 80er Tanzkultfilm entdecken.
2: Genau, oh, das ist super, oh, das freut mich.
0: Super, viel Spaß, Denise. Mit deiner Family Donnerstag auf Usedom. Und auch weiterhin viel Spaß mit 80s80s jetzt aus unserem App und Web Summer Radio. Glenn Frey mit The Heat is On.
2: Super, super. Dankeschön.

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1: Heute am 10. August, da schauen wir auf Platz 1 der US-amerikanischen Singlecharts im Jahr 1984. Da belegt Prince Platz 1 mit When Doves Cry. Ganze 5 Wochen schafft es dieser Song, die Spitzenposition zu halten. Und wir gehen in das Jahr 1982. Platz 1 der britischen Charts wird belegt von Dexys Midnight Runners und Come On Eileen. Sie schaffen es für weitere 3 Wochen, die Spitzenposition der Singlecharts zu verteidigen.
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Daraus jetzt besagte Rockband Saga mit On The Loose.

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1: Im Studio Anna Löwer. Noch nie waren die Temperaturen in den Ozeanen seit Beginn der Aufzeichnungen im Juli so hoch wie letzten Monat. Laut EU-Beobachtungsprogramm Copernicus wurde ein neuer Rekordwert gemessen. Gleiches gilt auch für die Temperatur in Westeuropa, sowohl im Juli als auch im Juni. Spanien bereitet sich auf die totale Sonnenfinsternis am Mittwoch vor. Das Himmelsspektakel ist unter anderem im Norden des Landes zu sehen. In der touristenärmeren Region hofft man darauf, dass die Besucher auf den Geschmack und dann immer wieder kommen. Bei uns in Deutschland erleben wir eine partielle Sonnenfinsternis. In Hessen, Rheinland-Pfalz und im Saarland starten heute die Erstklässler ins neue Schuljahr. Sie sind die ersten, die einen rechtlichen Anspruch auf Ganztagsbetreuung haben. Das Problem, die meisten Kommunen haben dafür gar nicht ausreichende Kapazitäten, heißt es unter anderem vom Deutschen Gewerkschaftsbund. Könnte der Rhein bald nicht mehr durchgängig befahrbar und dadurch zweigeteilt sein? Davor warnt der Bundesverband der deutschen Binnenschifffahrt wegen des aktuellen Niedrigwassers. Gütertransporte wären so nicht mehr möglich, sagte Verbandschef Schwanen der Rheinischen Post.
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3: Viele Wolken gibt es gerade im Norden. Dazu regnet es auch mal. Und zwischendurch kommen Schauer runter. Das zieht später nach Osten ab. Sonst bleibt es freundlich. Später wird es vom Südwesten bis zur Neiße öfter wolkig. Mit Schauern und vereinzelt kräftigen Gewittern. Dazu maximal 19 bis 36 Grad. Morgen dann meist sonnig und trocken. Höchstens 33 Grad.
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4: Kommt gemütlich in eure erste Mittagspause der neuen Woche. Hi, ich bin Torte. Wie gewohnt gibt's hier jetzt coolsten Maxi-Single-Sound aus den 80ern. Gleich die britische Synthie-Pop-Band Heaven 17, die im November mit ihrer Electronic Callioures Tour für 9 Konzerte nach Deutschland kommt. Alle Infos dazu und Ticketlinks findet ihr auf 80s80s.de. Bei der Tour gibt's dann auch ihren 82er-Hit Let Me Go, gleich hier in der Maxi-Version. Vorher noch die britisch-kanadische Band Cutting Crew, von denen es auch was Neues gibt. Und zwar neue Musik, wie uns Nick van Ede und Gareth Molden kürzlich bei die 80er live verraten haben.
5: March next year. Single in October and album next year. And it's probably going to be called Nischnüten Fahnenchen. Because we don't know yet.
6: We're arguing over it constantly.
4: Also die neue Single soll im Oktober erscheinen, das Album dann im März nächsten Jahres. Und es wird heißen, wir diskutieren ständig darüber und können uns einfach nicht auf den Titel einigen, haben die beiden erzählt. Sicher ist aber, ihr 86er Welthit heißt I Just Died in Your Arms und kommt jetzt hier als Maxi-Single.

Super, dass ihr uns anhabt. Hier ist 80s 80s. Ihr seid gerade mittendrin in der Maxi-Pause. Das ist jeden Mittag ab kurz nach 12 unter der Woche unser kleiner Ausflug ins Maxi-Radio. Das findet ihr wie noch 33 weitere Streaming-Radios in unserer kostenlosen Sender-App oder online auf 80s80s.de. Über das Maxi-Radio genießt ihr 24/7 Maxis nonstop. Mittags daraus immer 3 Exemplare. Und dazu gehören auch immer wieder eure Maxi-Musikwünsche, die ihr mir ganz einfach schicken könnt, auch über App oder Web. So wünscht sich Volkert Busato für seine Mittagspause heute Sandra mit Heaven Can Wait. Volkert schreibt dazu, Sandra hat mit dem tollen Sound von Michael Cretu diese Ära der 80er voll mitgeprägt. Absolut, Volkert. Toller Wunsch von dir. Hier jetzt die Maxi-Version. Sandra mit Heaven Can Wait bei 80s 80s.

neu dabei? Duran Duran. Save a Prayer. Reingevoltet von Nina aus Düsseldorf über die 80s 80s App.

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1: Erinnerungsstücke von Whitney Houston kommen unter den Hammer. Ja, 14 Jahre nach ihrem Tod können Fans der unvergessenen Whitney jetzt ganz nah sein. Bei Julian's Auctions in Los Angeles werden persönliche Erinnerungsstücke der Poplegende versteigert. Von Bühnenoutfits bis hin zu Alltagsgegenständen. Der gesamte Erlös fließt in Projekte für benachteiligte Jugendliche in den USA. Und mitbieten kann man von überall aus. Ganz besonders begehrt der rote Versace-Lederanzug vom VH1 Divas Auftritt 99 und Glitzerjacken aus den frühen Erfolgsjahren. Bisschen erschwinglicher dürfte eventuell ein persönliches Teeset, eine leere Parfümflasche oder ihre Koffersammlung sein, die mit Geboten von wenigen 100 Euro starten. Ja, bei uns lebt Whitney Houston natürlich musikalisch weiter, aber wer das nötige Kleingeld hat, der ersteigert sich halt ein Stück Whitney für sich ganz persönlich. Rest in Peace. 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

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Kommt gemütlich weiter durch den Freitag jetzt mit einem Song aus unserem Dinnerparty-Radio in unserer kostenlosen Sende-App und auf 80s80s.de. Das ist ein eigenes Radio ausschließlich für den relaxten Feel-Good-Sound der 80er. Perfekt für euren Feierabend oder zwischendurch zum Abchillen. Daraus jetzt Tanita Tikaram mit Twist in My Sobriety.

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1: Im Studio Anna Löwer. Die letzten beiden Monate waren die heißesten, die in Westeuropa je aufgezeichnet wurden. Die Durchschnittstemperatur lag laut EU-Beobachtungsprogramm Copernicus bei über 21,6 Grad. Das sind fast 3 Grad mehr als im langjährigen Schnitt. Die Pläne von Bundesverkehrsminister Bilger zur Neuregelung der Boni für Bahnmanager kommen gut an. Zuspruch gibt's von SPD und Grünen, aber auch vom Fahrgastverband Pro Bahn. Bilger will als Reaktion auf die mangelnde Pünktlichkeit bei der Bahn die Boni daran koppeln, welche Ziele erreicht werden. Wegen der anstehenden totalen Sonnenfinsternis schickt Spanien tausende Soldaten nach Mallorca. Sie sollen Straßen überwachen und Rettungswege freihalten. Für Mittwoch wird ein riesiger Besucheransturm erwartet. In Deutschland ist die Sonne nicht komplett verdeckt, aber zu einem großen Teil. Könnte der Rhein bald nicht mehr durchgängig befahrbar und dadurch zweigeteilt sein? Davor warnt der Bundesverband der deutschen Binnenschifffahrt wegen des aktuellen Niedrigwassers. Gütertransporte wären so nicht mehr möglich, sagte Verbandschef Schwanen der Rheinischen Post.
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3: Wolkig und wechselhaft ist es heute Mittag. Im Norden zeigt sich Sonne zwischen den Wolken und der Regen lässt da deutlich nach. Sonst kommen immer wieder Schauer runter und vereinzelt sind auch kräftige Gewitter dabei. Die Höchstwerte liegen zwischen 19 und 36 Grad. Morgen geht's oft sonnig und trocken weiter, nur ab und zu sind noch Schauer drin. Maximal bis 33 Grad.
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5: Kurz nach eins, kommt super weiter durch den Montag und kommt mit und sichert euch eure Freikarten noch für unser Finale am Donnerstag der Movies on the Beach Tour. Das feiern wir mit euch in Heringsdorf auf der Insel Usedom. Was da alles abgeht, inklusive wie ihr an eure Tickets for free kommt, erfahrt ihr nach ABC, Samantha Fox, Duran Duran und hier jetzt Laidback. Ich bin Torte, schön, dass ihr dabei seid.

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0: 80s hier. Schön, dass ihr dabei seid. Mit ein wenig Glück seid ihr auch Donnerstag bei unserem Finale dabei von
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0: Ja, wir feiern mit euch am Strand von Heringsdorf auf der Insel Usedom, direkt neben Deutschlands drittlängster Seebrücke, eine coole Beachparty. Dort steht auch mitten in der Ostsee die große Open-Air-Kinoleinwand, berühmt geworden 2012 durch das ZDF-Sportstudio zur Fußball-EM. Darüber guckt ihr in bequemen Strandstühlen den 80er-Kulttanzfilm Dirty Dancing. Und vorher gibt's zu den coolen Summerbeats von DJ George in unserer Chill-Out-Lounge. Herrliches Sommerfeeling. Ihr genießt dazu leckere Drinks, könnt in unserer Mitmach-Area Pac-Man spielen, am Selfie-Spot schöne Erinnerungsfotos machen oder echte Vinylplatten hören. Für das Movies on the Beach Finale gibt es keine Karten zu kaufen, nur zu gewinnen per Anmeldung auf 80s80s.de. Und das hat auch Denise Schütze aus Apolda bei Weimar gemacht. Wie war der Sommer bislang für dich?
2: Der Sommer war bislang für mich eigentlich wunderschön. Viel Arbeit, viel Sonne. Aber trotzdem wunderschön.
0: Okay, was heißt jetzt viel Arbeit im Sommer?
2: Naja, viel Arbeit zu Hause, im Garten vor allen Dingen.
0: Okay. Welchen Bezug hast du zu den 80ern?
2: Naja, ich bin in den 70ern geboren. Ich bin quasi in den 80ern groß geworden. Und dadurch, da ich die 80er ja ständig als Kind gehört habe, habe ich natürlich auch einen Bezug zu diesen Liedern, zu dieser Musik. Und selbst unser kleines Kind, klein, die ist jetzt 14, die hört halt ständig die Musik halt mit. Auch im Auto, zu Hause, überall.
0: Entdeckt die 80er komplett neu, ne?
2: Die hat sie schon entdeckt, die ist da schon mittendrin.
0: Schön. Wann hast du das letzte Mal Dirty Dancing gesehen?
2: Das letzte Mal, leider Gottes, im Fernsehen fast verpasst, vor 14 Tagen. Da habe ich nur noch die letzten 5 Minuten geguckt.
0: Oh, Mensch.
2: Da war ich sehr traurig.
0: Ja, das glaube ich. Dann sollst du ihn mal in kompletter Länge wiedersehen. Und zwar Donnerstag am Strand von Heringsdorf auf Usedom. Du bist dabei beim Movies on the Beach.
2: Super, das freut mich. Ja, yeah, wir haben schon gehofft und gebangt. Jetzt hat es geklappt.
0: Wer begleitet dich?
2: Super. Ja, eigentlich sind wir zu dritt mit unserem Kind. Wir sind nämlich im Urlaub.
0: Ihr seid auf Usedom jetzt schon im Urlaub, oder wie?
2: Wir sind an der Ostsee im Urlaub, in Bodenhagen.
0: Okay, das ist so Richtung Schleswig-Holstein. Usedom ist nun mal die andere Richtung. Aber ist gar kein Problem.
2: Ich habe schon geschaut, in 2,5 Stunden.
0: Das kriegen wir hin.
2: Oh, die hat schon gesagt, hoffentlich gewinnen wir. Ich will das mal gucken, am Strand, und ich will das auch mal.
0: Du, wenn deine Tochter schon die 80er Jahre Musik so entdeckt, dann soll sie jetzt natürlich auch den 80er Tanzkultfilm entdecken.
2: Genau. Oh, das ist super. Oh, das freut mich.
0: Super, viel Spaß, Denise. Mit deiner Family, Donnerstag auf Usedom. Und auch weiterhin viel Spaß mit 80s80s. Jetzt aus unserem App und Web Summer Radio. Hier sind die Four Tops mit Lust.

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1: Heute am 10. August, da schauen wir auf Platz 1 der US-amerikanischen Singlecharts im Jahr 1984. Da belegt Prince Platz 1 mit When Doves Cry. Ganze 5 Wochen schafft es dieser Song, die Spitzenposition zu halten. Und wir gehen in das Jahr 1982. Platz 1 der britischen Charts wird belegt von Dexys Midnight Runners und Come On Eileen. Sie schaffen es für weitere 3 Wochen, die Spitzenposition der Singlecharts zu verteidigen.
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Erasure mit Sometimes bei 8080s. Die coolsten und größten Synthie-Pop-Hits der 80er hört ihr auch jederzeit in unserem Wave-Radio über unsere Sende-App oder auf 8080s.de. Darüber stehen euch jeweils 34 verschiedene Stream-Radios zur Verfügung. So auch das Italo-Disco-Radio mit dem besonderen Italo-Disco-Synthie-Sound der 80er. Und da gab es 1987 förmlich immer einen Run auf die Dancefloors, wenn die DJs Dan Harrow mit Don't Break My Heart aufgelegt haben. Hier jetzt

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1: Im Studio Mia Hin. Westeuropa hat den heißesten Juni und Juli überhaupt erlebt. Im Schnitt lag die Temperatur bei 21,6 Grad, so das EU-Beobachtungsprogramm Copernicus. Und je höher die Temperaturen, desto höher auch die wirtschaftlichen Einbußen. Laut Experten der Prognos AG sind es bei 30 Grad 430 Millionen Euro Verlust pro Tag. Die Lage für die Rheinschifffahrt droht sich zu verschärfen. Der Bundesverband der deutschen Binnenschifffahrt befürchtet, dass der Pegel zwischen Koblenz und Mainz diese Woche auf einen einstelligen Wert sinkt. Der Rhein wäre dann im Prinzip nicht mehr durchgängig befahrbar, sagte BDB-Chef Schwanen der Rheinischen Post. Mit Hessen, Rheinland-Pfalz und dem Saarland starten die ersten Bundesländer diese Woche ins neue Schuljahr. Die neuen Erstklässler sind die ersten mit einem rechtlichen Anspruch auf Ganztagsbetreuung. Laut DGB fehlt es aktuell in vielen Kommunen an pädagogischen Fachkräften, um das zu stemmen. Wegen der anstehenden totalen Sonnenfinsternis schickt Spanien tausende Soldaten nach Mallorca. Sie sollen Straßen überwachen und Rettungswege freihalten. Für Mittwoch wird dort ein riesiger Besucheransturm erwartet.
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3: Wolkig und wechselhaft ist es heute Mittag. Im Norden zeigt sich Sonne zwischen den Wolken und der Regen lässt da deutlich nach. Sonst kommen immer wieder Schauer runter und vereinzelt sind auch kräftige Gewitter dabei. Die Höchstwerte liegen zwischen 19 und 36 Grad. Morgen geht's oft sonnig und trocken weiter, nur ab und zu sind noch Schauer drin. Maximal bis 33 Grad.
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5: Kurz nach zwei, kommt entspannt schon in den Montagnachmittag. Ich bin Torte. In Rheinland-Pfalz, Hessen und dem Saarland ist der erste Schultag nach den Sommerferien fast geschafft. Alle fiebern dem Feierabend entgegen und den könnt ihr wunderbar nach getaner Arbeit genießen mit Sommerfeeling aus unserem App und Web Summer Radio. Daraus jetzt Bananarama mit Weenus.

0: Ecken und Kanten waren sein Erfolgsrezept. Dirk Darmstädter von den Jeremy Days über Prince, When Doves Cry.
1: Für mich war Prince einfach immer schon der Größte. Es gibt so viele Titel, die mir so wichtig sind. Und hört euch das mal an, also alleine wie das klingt. Das klingt anders als alles, was damals so aufgenommen wurde. Also alleine wie die Drums klingen, so, das ist der Wahnsinn. So eigenwillig. Und ich glaube ja fest daran, dass das der Weg liegt in der Eigenwilligkeit.

0: 80s hier. Schönen Montag. Wie gewohnt zum Start in die neue Woche. Jetzt für euch cooles Musikwissen von Morgenmann und Musikexperte Peter Hillmann.
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0: Auf 80s.de, da findet ihr auf unserer Startseite unter Podcast Peters Pop Stories Podcast. In schon über 220 Folgen erzählt euch Peter da die coolsten, interessantesten und spannendsten Geschichten, die hinter den berühmten 80er-Hits stecken. Wie sind die Tracks entstanden? Was hat sie berühmt gemacht? Montags kommt immer eine neue ausführliche Folge dazu. Und die handelt, Peter, von wem?
2: Heute geht es um eine Frau aus Frankreich. Und deren großer Hit hat so viel Singles verkauft wie kein anderer Interpret im Jahr 1987. Diese Frau hat sogar extra ihren Namen geändert, um sich auf diesen großen Hit einzustellen. Denn eigentlich hieß diese Frau Claudie Fritsch-Mentrop. Und dann kam ein anderer Name und ein anderer Look. Die Haare sehr, sehr hoch toupiert und die Kleidung ja, durchaus etwas lasziv erotisch, aber immer auch mit dem gehörigen Spruch Coolness dazu. Jetzt will ich natürlich das Geheimnis lüften. Diese Frau hieß dann als Star Desireless oder auch Desireless. Und ihr ganz großer Hit, ja, ihr könnt es euch denken, war Voyage, Voyage. Den singt sie übrigens heute noch auf den Bühnen dieser Welt. Aber wie kam es zu dem Song? Das ist natürlich eine interessante Geschichte. Und wie gesagt, das gibt's heute in meiner Pop-Story im Podcast ganz neu. Und den Song, den hören wir jetzt.

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1: Das Prince-Musical Purple Rain kommt an den Broadway. Ja, nach einer ersten Spielzeit in Minneapolis im vergangenen Herbst wird die Show jetzt ab dem 12. März 27 mit ersten Previews im Majestic Theater in New York beginnen. Offiziell soll es dann nach bisherigen Plänen am 12. April losgehen. Die Show basiert natürlich auf dem Prince-Klassiker-Album von 84 und dem dazugehörigen Film Purple Rain. Die Besetzung der Rollen steht noch nicht fest, aber das musikalische Team der Show wird von Komponist und Musical Director Jason Michael Webb geleitet, der zuletzt an dem Michael Jackson Musical MJ mitgewirkt hat. Zwei langjährige Mitstreiter von Prince sind außerdem als Musikberater dabei, Keyboarder Morris Hayes und Drummer Bobby Zett. Die Show enthält natürlich die Songs aus Purple Rain, aber der Soundtrack umfasst Berichten zufolge Versionen von über 20 Prince-Tracks. Ja, und noch viel mehr Prince gibt's jederzeit bei uns online und in der 80s Sender-App in unserem exklusiven Prince-Fan-Radio.
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Terence Trent D'Arby mit Sign Your Name bei 80s 80s. Mehr so schöne Balladen und Softhits genießt ihr auch rund um die Uhr in unserem Love Radio, in der kostenlosen Sender-App und auf 80s80s.de. Darüber findet ihr jeweils noch 33 weitere Stream-Radios, so auch das Wave-Radio mit den berühmtesten und coolsten Wave-Hits der 80er. Daraus jetzt die ehemaligen Kunststudenten, das Synthie-Pop-Duo Blancmange mit ihrem 84er-Hit Don't Take

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1: Im Studio Mia Hin. Die letzten beiden Monate waren die heißesten, die in Westeuropa je aufgezeichnet wurden. Die Durchschnittstemperatur lag laut EU-Beobachtungsprogramm Copernicus bei über 21,6 Grad. Das sind fast 3 Grad mehr als im langjährigen Schnitt. Hitzetage kosten die Wirtschaft in Deutschland jedes Jahr Milliardenbeträge. Die Bodycams von Zugbegleitern sollen künftig auch den Ton mitschneiden. Die Deutsche Bahn startet dazu ab Herbst einen Test in der Region Rhein-Neckar-Pfalz. Danach soll die Technik schrittweise bundesweit kommen. Hintergrund sind fast 1000 Übergriffe auf Zugbegleiter im ersten Halbjahr. In Deutschland werden jedes Jahr rund 2 Millionen Beschäftigte um ihren Lohn geprellt. Laut DGB bekommen sie weniger als den Mindestlohn, der ihnen zusteht. In 10 Jahren fehlen den Betroffenen dadurch rund 35 Milliarden Euro. Der DGB fordert deshalb mehr Kontrollen und mehr Personal beim Zoll. Mit etlichen deutschen Medaillenhoffnungen ist heute die Leichtathletik-EM in Birmingham gestartet. Chancen auf Gold haben unter anderem Zehnkampf-Weltmeister Leon Neugebauer, Weitsprung-Olympiasiegerin Malaika Mihambo oder auch Amatral Petros im Marathon.
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3: Viele Wolken gibt es heute Nachmittag und ab und zu kommt noch ein Schauer runter. Vereinzelt kann auch mal ein kräftiges Gewitter dabei sein. Bis zum Abend lässt der Regen dann eher nach und bei den Temperaturen ist alles drin von 19 bis 36 Grad. Morgen wird's oft sonnig und trocken, maximal werden es bis zu 33 Grad.
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5: Ja, da sind wir in der neuen Woche am Nachmittag. So langsam geht's schon wieder in den Feierabend-Endspurt. Auch für alle, die vielleicht wieder aus dem Urlaub zurück sind, ja? Machen wir das Beste draus. Erfreuen wir uns der 80s-Mucke. Ich habe für euch Man Without Hats, Michael Jackson und den Start macht Robert Palmer mit dem Song mit dem Kessen-Bass.

0: 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Men Without Hats, The Safety Dance.
1: Ja, worum geht es eigentlich in diesem Lied? Einige sagen, es sei eine Anspielung auf sicheren Sex. Andere sehen in ihm eine Anti-Atomkraft-Protesthymne. 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

0: 80s am Montag im Feierabend-Endspurt. Und was unsere Beach-Party-Tour angeht, ein Highlight steht an. Usedom, ihr seid eingeladen.
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0: Und was für schöne Strandpartys wir schon gefeiert haben, seht ihr auch online und auf Social Media. Das sind ja Fotos und Videos der vergangenen zwei Events in Köln und im Rhein-Main-Gebiet. 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Tragt euch da ein und als nächstes geht es ja am Donnerstag, jetzt am 13. August nach Usedom. Und da möchte auch der Arndt dabei sein. Hi Arndt.
2: Ja, Grüße.
0: Hey, wie geht's? Alles gut?
2: Alles soweit gut, ja.
0: Arndt, wenn du dich schon online gemeldet hast, ja, und dich da eingetragen hast, dann rufe ich auch gerne persönlich zurück, ja, und möchte dich ganz herzlich einladen dazu. Du hast zwei Karten.
2: Das ist super, das freue ich mich sehr, weil wir sind immer und die Zeit immer auf Usedom. Wir kennen ja den Strand, wir laufen ja quasi darüber. Hm? Bin mit meiner Lebensgefährtin auf Usedom und wir machen seit 8 Jahren immer im selben Hotel und Heringsdorf ist immer um die Zeit.
0: Mensch, dann kannst du aber vielleicht auch sagen, für alle anderen, die jetzt noch nicht da waren, was das Schöne an dieser Location dort in Heringsdorf ist.
2: Also generell sieht man ja die Leinwand, die genau in dem Wasser steht.
0: Genau.
2: Und die Leinwand steht halt im Wasser drin und der Beach ist quasi dahinter. Und die Sonne, die geht dann auch so ein bisschen hinten unter und es ist ein wunderbares Feeling, wenn man da sitzen kann und dann vielleicht einen Cocktail schlürfen kann und den Film angucken kann. Also das ist richtig gut, das muss man ehrlich sagen.
0: Ja, dann macht es doch wie Arndt, liebe 80s80s-Hörer und alle anderen. Schmeißt euch online und meldet euch an, damit Arndt da nicht alleine feiern muss.
2: Richtig, genau.
0: Gut, wir sind ja schon sehr viele und der Ansturm ist groß. Dann Glückwunsch und dann freue ich mich, dich zu sehen und deine Lebensgefährtin am Donnerstag, den 13. auf Usedom.
2: Wunderbar, da bedanken wir uns.

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1: Heute am 10. August, da schauen wir auf Platz 1 der US-amerikanischen Singlecharts im Jahr 1984. Da belegt Prince Platz 1 mit When Doves Cry. Ganze 5 Wochen schafft es dieser Song, die Spitzenposition zu halten. Und wir gehen in das Jahr 1982. Platz 1 der britischen Charts wird belegt von Dexys Midnight Runners und Come On Eileen. Sie schaffen es für weitere 3 Wochen, die Spitzenposition der Singlecharts zu verteidigen.
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ganz relaxed Wham am Montagnachmittag. Jetzt Musik aus unserem Radio für die deutschsprachigen Songs der 80er, 80s, 80s Deutsch, online und in der App mit Herbert Grönemeyer. Aber bei Kinder an die Macht, ich weiß nicht. Also jetzt mal, wenn er das wörtlich nehmen würde, ja, ich meine, was hätten wir denn dann? Eine TikTok-Pflicht, nur noch Energy Drinks und Deutschrap mit blödsinnigen Texten. Ich weiß

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1: Im Studio Mia Hin. Nach dem Drohnenangriff am Leipziger Flughafen gibt's offenbar eine neue Spur. Laut Bild haben die Ermittler DNA sichern können. Sie soll auf eine Verbindung zum Anschlag am Leipziger DHL-Zentrum vor 2 Jahren hindeuten. Damals war ein Paket in Flammen aufgegangen. Dahinter wird der russische Geheimdienst vermutet. Westeuropa hat den heißesten Juni und Juli überhaupt erlebt. Im Schnitt lag die Temperatur bei 21,6 Grad, so das EU-Beobachtungsprogramm Copernicus. Und je höher die Temperaturen, desto höher auch die wirtschaftlichen Einbußen. Laut Experten sind es bei 30 Grad 430 Millionen Euro Verlust pro Tag. Mit Hessen, Rheinland-Pfalz und dem Saarland starten die ersten Bundesländer diese Woche ins neue Schuljahr. Die neuen Erstklässler sind die ersten mit einem rechtlichen Anspruch auf Ganztagsbetreuung. Laut DGB fehlt es aktuell in vielen Kommunen an pädagogischen Fachkräften, um das zu stemmen. Wegen der anstehenden totalen Sonnenfinsternis schickt Spanien tausende Soldaten nach Mallorca. Sie sollen Straßen überwachen und Rettungswege freihalten. Für Mittwoch wird dort ein riesiger Besucheransturm erwartet.
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3: Viele Wolken gibt es heute Nachmittag und ab und zu kommt noch ein Schauer runter. Vereinzelt kann auch mal ein kräftiges Gewitter dabei sein. Bis zum Abend lässt der Regen dann eher nach und bei den Temperaturen ist alles drin von 19 bis 36 Grad. Morgen wird's oft sonnig und trocken, maximal werden es bis zu 33 Grad.
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5: Ach, Montag ist es für viele auch schon wieder der Weg zurück ins normale Leben. Im August sind ja viele schon zurück aus den Ferien. Aber wie auch immer, wenn ihr noch im Urlaub brutzelt, habt viel Spaß, lasst es euch gut gehen. Uns hört ihr ja überall. Bei mir gleich weiter mit einer neuen Folge von Peters Pop Stories. Also wertvolle, spannende Infos und Backgrounds zu den Songs. Außerdem noch Whitney Houston, Bon Jovi und den Start macht Baltimora.

0: Eine Abtempo-Tanzhymne, in der ich live aber schon ganz viel Traurigkeit gesehen habe. Katharina Frank von den Rainbirds über Whitney Houston. I wanna dance with somebody.
1: Dieser Song speziell ist natürlich einfach eine wahnwitzige Performance als Sängerin, aber ich habe mich sofort in diese Performance und in diese Stimme verliebt und war dann auch ein glühender Whitney Houston-Fan, als sie dann durchgestartet ist. Ich habe sie dann live gesehen in der Waldbühne, wo es ihr ganz offensichtlich schon nicht mehr so richtig gut ging. Das war natürlich einfach auch traurig zu merken, dass die halt in sich ein bisschen verloren war in ihrer Welt und gar nicht unbedingt das Leben gelebt hat, was ihr gut getan hätte. 80s, 80s.

0: 80s am Montag im Feierabendendspurt und ihr wisst ja, montags rollen wir gerne mal wieder den roten Teppich für euch aus.
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0: Es gibt so viel spannende Geschichten zu den 80s Songs. Das könnt ihr auch online und in der App erleben mit Peters Pop Stories. Nonstop auch als eigenes Radio mit den Songs dazu. Und montags, Premiere-Montag, kommt eben immer eine neue Folge raus. Und die Story oder der Song, um den sich heute alles dreht, ist ein ganz bekannter, berühmter Track, den wir alle lieben. Also gehe ich mal von aus. Und die Geschichte dahinter, die kennt Peter.
2: Heute geht es um eine Frau aus Frankreich. Und deren großer Hit hat so viel Singles verkauft wie kein anderer Interpret im Jahr 1987. Diese Frau hat sogar extra ihren Namen geändert, um sich auf diesen großen Hit einzustellen. Denn eigentlich hieß diese Frau Claudie Fritsch-Mentrop. Und dann kam ein anderer Name und ein anderer Look. Die Haare sehr, sehr hoch toupiert. Und die Kleidung, ja, durchaus etwas lasziv, erotisch, aber immer auch mit dem gehörigen Spruch Coolness dazu. Jetzt will ich natürlich das Geheimnis lüften. Diese Frau hieß dann als Star Desireless oder auch Desireless. Und ihr ganz großer Hit, ja, ihr könnt es euch denken, war Voyage, Voyage. Den singt sie übrigens heute noch auf den Bühnen dieser Welt. Aber wie kam es zu dem Song? Das ist natürlich eine interessante Geschichte. Und wie gesagt, das gibt's heute in meiner Pop-Story im Podcast ganz neu. Und den Song, den hören wir jetzt.

0: kommen im Oktober ins Kino und zwar mit Konzertaufnahmen von 1986. Die Band veröffentlicht nämlich eine neu restaurierte Fassung des Konzertfilms Queen Budapest. Der Mitschnitt wird ab Oktober für begrenzte Zeit in Kinos und IMAX-Sälen überall auf dem Globus gezeigt. Anlass ist der 40. Jahrestag des Auftritts im damaligen Népstadion der ungarischen Hauptstadt. Ja, es sollte einer der letzten Gigs der Band mit Freddie Mercury werden. Auch Vinyl und Blu-ray ist geplant. Der letzte gefilmte Freddie Mercury-Auftritt dürfte Fans wahrscheinlich mehr gefallen als die Spekulationen über baldige komplette virtuelle Konzerte der Band mit Freddie. Die Original-Queen-Musik, die bekommt ihr nach wie vor jederzeit, also 24/7 online oder in unserer 80s 80s App im Queen Fan Radio.
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0: 80s am Montag im Feierabend-Endspurt. Jetzt mit dem Familienbetrieb rund um Producer und Songwriter Kevin Saunderson. Detroit wurde ja zu der Geburtsstätte der Weiterentwicklung von House von Techno 1988. Good Life aus unserem Techno Radio online und in der App.
1: Ne

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1: Im Studio Mia Hin. Die letzten beiden Monate waren die heißesten, die in Westeuropa je aufgezeichnet wurden. Die Durchschnittstemperatur lag laut EU-Beobachtungsprogramm Copernicus bei über 21,6 Grad. Das sind fast 3 Grad mehr als im langjährigen Schnitt. Hitzetage kosten die Wirtschaft in Deutschland jedes Jahr Milliardenbeträge. Der Drohnenangriff in Leipzig steht möglicherweise in Verbindung mit einem früheren Anschlag. Wie die Bild berichtet, haben die Ermittler die gleichen DNA-Spuren gesichert wie vor 2 Jahren am Leipziger DHL-Zentrum. Dort war damals ein Paket in Flammen aufgegangen. Dahinter wird der russische Geheimdienst vermutet. Die Bodycams von Zugbegleitern sollen künftig auch den Ton mitschneiden. Die Deutsche Bahn startet dazu ab Herbst einen Test in der Region Rhein-Neckar-Pfalz. Danach soll die Technik schrittweise bundesweit kommen. Hintergrund sind fast 1000 Übergriffe auf Zugbegleiter im ersten Halbjahr. Mit etlichen deutschen Medaillenhoffnungen ist heute die Leichtathletik-EM in Birmingham gestartet. Chancen auf Gold haben unter anderem Zehnkampf-Weltmeister Leon Neugebauer, Weitsprung-Olympiasiegerin Malaika Mihambo oder auch Amatral Petros im Marathon.
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3: Viele Wolken gibt es gerade noch und ab und zu kommt auch mal ein Schauer runter. Vereinzelt kann sogar ein kräftiges Gewitter dabei sein. Nur im Norden wird's schon ruhiger. Die aktuellen Höchstwerte liegen je nach Ecke bei 19 bis 35 Grad. Morgen wird's dann oft sonnig und trocken, an der Küste und an den Alpen kann's aber mal nass werden. Maximal bis 33 Grad.
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5: Raus aus den News, rein in den Feierabend-Endspurt, kurz nach 17 Uhr. Ich bin George, grüße euch herzlich, hoffe alles schick, gesund und munter soweit bei euch und euren Liebsten. Bei mir gleich weiter mit Spandau Ballet, Depeche Mode ist am Start. Aber erstmal The Police, ganz, ganz früh zu Beginn des 80s-Jahrzehnts mit Every Little Thing She Does is 80s.

0: 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Spandau Ballet, Gold. 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
1: 1983 sind Spandau Ballet an der Chartspitze angekommen. Doch dann verzetteln sie sich in einem Konkurrenzkampf mit ihren New Wave-Kollegen von Duran Duran. 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

0: 80s, Feierabendendspurt auf den Montagnachmittag. Ich bin George, grüße euch. Und die nächste Strandparty wartet, ihr seid weiter eingeladen.
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0: Ja, eine gute Zeit haben gemeinsam, einfach mal den Sommer genießen. Und was für schöne Partys wir schon gefeiert haben, seht ihr auch online und auf Social Media. Das sind ja noch Fotos und Videos der vergangenen zwei Events in Köln und im Rhein-Main-Gebiet. Tickets für Movies on the Beach könnt ihr nur online gewinnen auf 80s80s.de. Und als nächstes geht es ja jetzt am Donnerstag nach Usedom. Schöne Beachparty feiern, coole Drinks, viel Musik und Dirty Dancing auf Großbildleinwand. Und auch mein Hörer, der Arndt hat vorhin bei mir schon zwei Tickets gewonnen und der kennt die Location da bei Heringsdorf ganz gut.
2: Also generell sieht man ja die Leinwand, die genau in dem Wasser steht.
0: Genau.
2: Und die Leinwand steht halt im Wasser drin und der Beach ist quasi dahinter. Und die Sonne, die geht dann auch so ein bisschen hinten unter und es ist ein wunderbares Feeling, wenn man da sitzen kann und dann vielleicht einen Cocktail schlürfen kann und den Film angucken kann. Also das ist richtig gut, das muss man ehrlich sagen.
0: Ja, dann macht es doch wie Arndt, liebe 80s80s-Hörer und alle anderen. Schmeißt euch online und meldet euch an, damit Arndt da nicht alleine feiern muss.
2: Richtig, genau.
0: Gut, wir sind ja schon sehr viele und der Ansturm ist groß. Dann Glückwunsch und dann freue ich mich, dich zu sehen und deine Lebensgefährtin am Donnerstag, den 13. auf Usedom.
2: Wunderbar, da bedanken wir uns.

und neu dabei The Smiths. This Charming Band. Eingevoltet von Sina aus Hannover über die

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1: Heute am 10. August, da schauen wir auf Platz 1 der US-amerikanischen Singlecharts im Jahr 1984. Da belegt Prince Platz 1 mit When Doves Cry. Ganze 5 Wochen schafft es dieser Song, die Spitzenposition zu halten. Und wir gehen in das Jahr 1982. Platz 1 der britischen Charts wird belegt von Dexys Midnight Runners und Come On Eileen. Sie schaffen es für weitere 3 Wochen, die Spitzenposition der Singlecharts zu verteidigen.
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The Story of George Michael, online und in der App. Übrigens, hier findet ihr auch unsere verschiedenen Radios aus unserem Funk and Soul Radio. Jetzt

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1: Im Studio Mia Hin. Westeuropa hat den heißesten Juni und Juli überhaupt erlebt. Im Schnitt lag die Temperatur bei 21,6 Grad, so das EU-Beobachtungsprogramm Copernicus. Und je höher die Temperaturen, desto höher auch die wirtschaftlichen Einbußen. Laut Experten sind es bei 30 Grad 430 Millionen Euro Verlust pro Tag. Nach dem Drohnenangriff am Leipziger Flughafen gibt's offenbar eine neue Spur. Laut Bild haben die Ermittler DNA sichern können. Sie soll auf eine Verbindung zum Anschlag am Leipziger DHL-Zentrum vor 2 Jahren hindeuten. Damals war ein Paket in Flammen aufgegangen. Dahinter wird der russische Geheimdienst vermutet. Mit Hessen, Rheinland-Pfalz und dem Saarland starten die ersten Bundesländer diese Woche ins neue Schuljahr. Die neuen Erstklässler sind die ersten mit einem rechtlichen Anspruch auf Ganztagsbetreuung. Laut DGB fehlt es aktuell in vielen Kommunen an pädagogischen Fachkräften, um das zu stemmen. Wegen der anstehenden totalen Sonnenfinsternis schickt Spanien tausende Soldaten nach Mallorca. Sie sollen Straßen überwachen und Rettungswege freihalten. Für Mittwoch wird ein riesiger Besucheransturm dort erwartet.
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3: Viele Wolken gibt es heute Abend und dazu gehen immer mal wieder Schauer runter. Vereinzelt kann auch ein Gewitter aufziehen. Nur im Norden wird der Regen eher knapp. In der Nacht wird es teils klarer, an der Küste und an den Alpen sind aber noch einzelne Schauer drin. Die Tiefstwerte liegen zwischen 18 und 7 Grad. Morgen dann oft trocken mit viel Sonne, nur ab und zu noch ein Schauer an der Küste oder an den Alpen. Maximal bis 33 Grad.
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5: Feierabendendsport für die meisten zumindest. Montag, früher Abend, kurz nach 18 Uhr. Ich bin George, grüße euch und seid ein bisschen neugierig mit mir, denn es gibt eine neue Folge, wie immer montags, von Peters Pop Stories. Heute rund um den berühmten, beliebten Song von Desireless, Voyage, Voyage. Da hören wir gleich mal kurz rein. Aber jetzt erstmal rein in die Stunde mit einer Perle aus unserem Summer Radio online und in der App von Gloria Estefan.

0: eines der besten Cover, die ich je in meinem Leben gehört habe. Mit Cure über Pet Shop Boys, Always On My Mind.
1: Die Pet Shop Boys machen ja seit langer Zeit elektronische Musik und es ist selten, dass jemand eine wirklich gute Coverversion hinbekommt. Always On My Mind ist ursprünglich ja ein Song von Willie Nelson, aber die Pet Shop Boys haben ihn nicht einfach kopiert, sondern den Song genommen und ihm ganz klar ihre eigene Handschrift gegeben.
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0: die gute Janet Jackson, Why Not Think of You? 80s, 80s am Montag im Feierabend-Endspurt. Und ihr wisst ja, montags rollen wir gerne mal wieder den roten Teppich für euch aus.
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0: Es gibt so viel spannende Geschichten zu den 80s Songs. Das könnt ihr auch online und in der App erleben mit Peters Pop Stories. Nonstop auch als eigenes Radio mit den Songs dazu. Und montags, Premiere Montag, kommt eben immer eine neue Folge raus. Und die Story oder der Song, um den sich heute alles dreht, ist ein ganz bekannter, berühmter Track, den wir alle lieben. Also gehe ich mal von aus. Und die Geschichte dahinter, die kennt Peter.
2: Heute geht es um eine Frau aus Frankreich und deren großer Hit hat so viel Singles verkauft wie kein anderer Interpret im Jahr 1987. Diese Frau hat sogar extra ihren Namen geändert, um sich auf diesen großen Hit einzustellen, denn eigentlich hieß diese Frau Claudie Fritsch-Mentrop. Und dann kam ein anderer Name und ein anderer Look. Die Haare sehr, sehr hoch toupiert und die Kleidung ja, durchaus etwas lasziv erotisch, aber immer auch mit dem gehörigen Spruch Coolness dazu. Jetzt will ich natürlich das Geheimnis lüften. Diese Frau hieß dann als Star Desireless oder auch Desireless. Und ihr ganz großer Hit, ja, ihr könnt es euch denken, war Voyage, Voyage. Den singt sie übrigens heute noch auf den Bühnen dieser Welt. Aber wie kam es zu dem Song? Das ist natürlich eine interessante Geschichte. Und wie gesagt, das gibt's heute in meiner Pop-Story im Podcast ganz neu. Und den Song, den hören wir jetzt.

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0: Bryan Adams. Und neu dabei, Talk Talk, Talk Talk. Reingevoltet von Matze aus Berlin.

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1: Erinnerungsstücke von Whitney Houston kommen unter den Hammer. Ja, 14 Jahre nach ihrem Tod können Fans der unvergessenen Whitney jetzt ganz nah sein. Bei Julian's Auctions in Los Angeles werden persönliche Erinnerungsstücke der Poplegende versteigert. Von Bühnenoutfits bis hin zu Alltagsgegenständen. Der gesamte Erlös fließt in Projekte für benachteiligte Jugendliche in den USA. Und mitbieten kann man von überall aus. Ganz besonders begehrt der rote Versace-Lederanzug vom VH1 Divas Auftritt 99 und Glitzerjacken aus den frühen Erfolgsjahren. Bisschen erschwinglicher dürfte eventuell ein persönliches Teeset, eine leere Parfümflasche oder ihre Koffersammlung sein, die mit Geboten von wenigen 100 Euro starten. Ja, bei uns lebt Whitney Houston natürlich musikalisch weiter, aber wer das nötige Kleingeld hat, der ersteigert sich halt ein Stück Whitney für sich ganz persönlich. Rest in Peace. Mehr News.

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Immer gut für eine Party. Cool in the Gang, fresh auf 80s, 80s. Allerdings gut für Partys, kann ich wärmstens empfehlen, ist auch Ryan Paris. Er war ja Stargast live on stage bei unserer letzten 80s, 80s Italo Disco DJ Session. Fotos, wie es im März war mit ihm, da waren wir ja unter anderem in Hannover, in Köln, wo waren noch? Ja, auch in Dresden. Fotos, Videos findet ihr online. Müsst ihr ein bisschen zurückscrollen, ist ja schon ein paar Monate her oder auch auf Social Media. Ja, apropos Ryan Paris und Italo Disco, gleich ab 19 Uhr auf unser Italo Disco Request hier auf 80s, 80s, aber jetzt erstmal diese legendäre Perle aus unserem Italo Disco Radio. Genießt das Leben, Freunde, es ist kurz genug.

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1: Im Studio Mia Hin. Die letzten beiden Monate waren die heißesten, die in Westeuropa je aufgezeichnet wurden. Die Durchschnittstemperatur lag laut EU-Beobachtungsprogramm Copernicus bei über 21,6 Grad. Das sind fast 3 Grad mehr als im langjährigen Schnitt. Hitzetage kosten die Wirtschaft in Deutschland jedes Jahr Milliardenbeträge. Jetzt reagiert auch Bayern auf das Niedrigwasser in den Flüssen. Ab dem kommenden Wochenende dürfen Lkw auch an Sonn- und Feiertagen unterwegs sein. Bayern folgt damit anderen Bundesländern wie Baden-Württemberg, NRW, Rheinland-Pfalz und Niedersachsen. Bei einem schweren Erdbeben in Kolumbien sind mindestens 18 Menschen ums Leben gekommen. Das Beben hatte eine Stärke von 7,2. In mehreren Städten stürzten Häuser ein. Weitere Menschen werden unter den Trümmern vermutet. Auch in der Hauptstadt Bogotá wurden Gebäude vorsorglich geräumt. Mit etlichen deutschen Medaillenhoffnungen ist heute die Leichtathletik-EM in Birmingham gestartet. Chancen auf Gold haben unter anderem Zehnkampf-Weltmeister Leon Neugebauer, Weitsprung-Olympiasiegerin Malaika Mihambo oder auch Amatral Petros im Marathon.
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3: Viele Wolken gibt es heute Abend und dazu gehen immer mal wieder Schauer runter. Vereinzelt kann auch ein Gewitter aufziehen. Nur im Norden wird der Regen eher knapp. In der Nacht wird es teils klarer, an der Küste und an den Alpen sind aber noch einzelne Schauer drin. Die Tiefstwerte liegen zwischen 18 und 7 Grad. Morgen dann oft trocken mit viel Sonne, nur ab und zu noch ein Schauer an der Küste oder an den Alpen. Maximal bis 33 Grad.
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4: Kurz nach 19 Uhr für euch immer 3 Songs aus unserem Italo-Disco-Disco-Radio. Gleich eine deutsche Legende des Italo-Disco. Wir haben Euro-Disco, wir haben High Energy, alles mit dabei. Fancy und Slice Me Nice. Übrigens ja auch auf Tour noch dieses Jahr, aber machen wir gleich alles. Jetzt erstmal rein in die Stunde mit dem ersten Plattenwunsch von Enrico, der uns per Digitalradio aus Leipzig hört und schreibt, Cruisin' Gang mit Chinatown ist ein so atmosphärischer, geiler Track. Den habe ich in den Diskotheken bei den Lasershows immer sehr genossen. Und spiel den nochmal jetzt bitte, George, und gerne in der Maxi-Version. Mach ich gerne, dann feiern wir auch diesen Song gemeinsam ab, lieber Enrico, und für euch alle jetzt Cruisin' Gang und Chinatown.
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Der gute Fancy, Slice Me Nice auf 80s, 80s im Italo-Disco Request. Fancy war übrigens gerade jetzt vergangenen Donnerstag live on stage zur Hanse Sale in Rostock, gemeinsam mit Linda Jorisso, und im Herbst steht die Tour an, freuen wir uns drauf. Weiter jetzt mit, ihr wisst ja, einmal kurz nach 19 Uhr drei Songs aus unserem Italo-Disco Ready, und der dritte Song ist einer der meist gewünschten, wenn ich eure E-Mails so durchschaue. The Creatures und Believe in Yourself aus unserem Italo-Disco Radio online und in der App.

neu dabei, Duran Duran, Save a Prayer. Reingevoltet von Nina aus Düsseldorf über die 80s 80s App.

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1: Heute am 10. August, da schauen wir auf Platz 1 der US-amerikanischen Singlecharts im Jahr 1984. Da belegt Prince Platz 1 mit When Doves Cry. Ganze 5 Wochen schafft es dieser Song, die Spitzenposition zu halten. Und wir gehen in das Jahr 1982. Platz 1 der britischen Charts wird belegt von Dexys Midnight Runners und Come On Eileen. Sie schaffen es für weitere 3 Wochen, die Spitzenposition der Singlecharts zu verteidigen.
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Ja, den Track bringen die Pet Shop Boys immer, wenn sie live aufspielen. Finde ich auch grandios, die Nummer. Gemeinsam mit Dusty Springfield, die Ruhe in Frieden. Water, I've done to deserve this. Und weiter geht es mit Musik aus unserem Wave Radio. Auch das und weit über 30 andere Radios findet ihr online und in der kostenlosen App bei uns. Und in unserem Wave Radio, ja, da grabe ich ganz gerne mal rum und habe jetzt die Order für euch rausgesucht mit Bizarre Love Track.

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1: Im Studio Mia Hin. Westeuropa hat den heißesten Juni und Juli überhaupt erlebt. Im Schnitt lag die Temperatur bei 21,6 Grad, so das EU-Beobachtungsprogramm Copernicus. Und je höher die Temperaturen, desto höher auch die wirtschaftlichen Einbußen. Laut Experten sind es bei 30 Grad 430 Millionen Euro Verlust pro Tag. Die Bodycams von Zugbegleitern sollen künftig auch den Ton mitschneiden. Die Deutsche Bahn startet dazu ab Herbst einen Test in der Region Rhein-Neckar-Pfalz. Danach soll die Technik schrittweise bundesweit kommen. Hintergrund sind fast 1000 Übergriffe auf Zugbegleiter im ersten Halbjahr. Der Drohnenangriff in Leipzig steht möglicherweise in Verbindung mit einem früheren Anschlag. Wie die Bild berichtet, haben die Ermittler die gleichen DNA-Spuren gesichert wie vor 2 Jahren am Leipziger DHL-Zentrum. Dort war damals ein Paket in Flammen aufgegangen. Dahinter wird der russische Geheimdienst vermutet. In mehreren Regionen Südeuropas kämpfen Feuerwehren gegen Waldbrände. Im Südwesten Spaniens mussten rund 800 Menschen ihre Häuser verlassen. Auch nahe Athen brennt es wieder. Ein Dorf wurde evakuiert. In Südfrankreich ist ein Waldbrand inzwischen unter Kontrolle.
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3: Viele Wolken gibt es heute Abend und dazu gehen immer mal wieder Schauer runter. Vereinzelt kann auch ein Gewitter aufziehen. Nur im Norden wird der Regen eher knapp. In der Nacht wird es teils klarer, an der Küste und an den Alpen sind aber noch einzelne Schauer drin. Die Tiefstwerte liegen zwischen 18 und 7 Grad. Morgen dann oft trocken mit viel Sonne, nur ab und zu noch ein Schauer an der Küste oder an den Alpen. Maximal bis 33 Grad.
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0: Songwriter mit feinem Gespür für Soul.
1: Steve Norman von Spandau Ballet über Hall & Oates. Out of Touch.
2: Hall & Oates hatten ein besonderes Gefühl für Soul und Pop. Sie haben Songs geschrieben, die sofort hängen bleiben und trotzdem Tiefe haben. Dass sie sogar Einfluss auf unsere eigene Musik hatten, das war für mich was ganz Besonderes. Out of Touch steht genau für diese Qualität.
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0: 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Aha. Die Depeche Mode. Und neu dabei, Jody Watley, Looking for a New Love.
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1: Im Studio Mia Hin. Die letzten beiden Monate waren die heißesten, die in Westeuropa je aufgezeichnet wurden. Die Durchschnittstemperatur lag laut EU-Beobachtungsprogramm Copernicus bei über 21,6 Grad. Das sind fast 3 Grad mehr als im langjährigen Schnitt. Hitzetage kosten die Wirtschaft in Deutschland jedes Jahr Milliardenbeträge. Wegen des Niedrigwassers dürfen Lastwagen in immer mehr Bundesländern auch sonntags fahren. Zuletzt haben Mecklenburg-Vorpommern, Bayern und Baden-Württemberg das Fahrverbot gelockert. Damit sollen Waren trotz eingeschränkter Transporte auf wichtigen Flüssen weiter ans Ziel kommen. Mit Hessen, Rheinland-Pfalz und dem Saarland starten die ersten Bundesländer ins neue Schuljahr. Die neuen Erstklässler sind die ersten mit einem rechtlichen Anspruch auf Ganztagsbetreuung. Laut DGB fehlt es allerdings noch in vielen Kommunen an pädagogischen Fachkräften, um das zu stemmen. Wegen der anstehenden totalen Sonnenfinsternis schickt Spanien tausende Soldaten nach Mallorca. Sie sollen Straßen überwachen und Rettungswege freihalten. Für Mittwoch wird dort ein riesiger Besucheransturm erwartet. In Deutschland ist die Sonne nicht komplett verdeckt, aber zu einem großen Teil.
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3: Viele Wolken gibt es heute Abend noch im Norden und Osten. Sonst ist es oft klar und trocken. Und nur an den Alpen kann am Anfang noch mal ein Schauer oder ein Gewitter dabei sein, das dann nachlässt. In der Nacht liegen die Tiefstwerte zwischen 18 und 7 Grad. Morgen bleibt es im Norden und Osten eher wolkig und meist trocken. Sonst wird es oft sonnig bei maximal 33 Grad.
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0: 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Mike Oldfield, Shadow on the Wall.
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Madonna. A Flock of Seagulls. Und neu dabei, The Twins, Not the Loving Kind. Reingewortet von Anke aus München über die 80s.

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1: Im Studio Colin Mock. Westeuropa hat den heißesten Juni und Juli überhaupt erlebt. Im Schnitt lag die Temperatur bei 21,6 Grad, so das EU-Beobachtungsprogramm Copernicus. Und je höher die Temperaturen, desto höher auch die wirtschaftlichen Einbußen. Laut Experten der Prognos AG sind es bei 30 Grad 430 Millionen Euro Verlust pro Tag. Die Bodycams von Zugbegleitern sollen künftig auch den Ton mitschneiden. Die Deutsche Bahn startet dazu ab Herbst einen Test in der Region Rhein-Neckar-Pfalz. Danach soll die Technik schrittweise bundesweit kommen. Hintergrund sind fast 1000 Übergriffe auf Zugbegleiter im ersten Halbjahr. In 22 Fällen wurden Beschäftigte schwer verletzt. Bei einem schweren Erdbeben in Kolumbien sind mindestens 111 Menschen ums Leben gekommen. Das haben die Behörden mitgeteilt. Das Land hat den Katastrophenfall ausgerufen. Beim Beben waren in mehreren Städten Häuser eingestürzt. In den Trümmern suchen Einsatzkräfte weiter nach Überlebenden. In Hessen, Rheinland-Pfalz und im Saarland starten diese Woche die Erstklässler ins neue Schuljahr. Sie sind die ersten, die einen rechtlichen Anspruch auf Ganztagsbetreuung haben. Das Problem: Die meisten Kommunen haben dafür gar nicht ausreichende Kapazitäten, heißt es unter anderem vom DGB.
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3: Viele Wolken gibt es heute Abend noch im Norden und Osten. Sonst ist es oft klar und trocken. Und nur an den Alpen kann am Anfang noch mal ein Schauer oder ein Gewitter dabei sein, das dann nachlässt. In der Nacht liegen die Tiefstwerte zwischen 18 und 7 Grad. Morgen bleibt es im Norden und Osten eher wolkig und meist trocken. Sonst wird's oft sonnig bei maximal 33 Grad.
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0: Dieser Song hat eine Tiefe und Mystik, die man nicht gleich auf Anhieb hört. Ein Meisterwerk. Dirk Darmstädter von den Jeremy Days über Pet Shop Boys, West End Girls.
1: Habe ich das erste Mal im Radio in London gehört und war sofort Feuer und Flamme. Ich finde, der Song ist einfach so cool und so entspannt und auch so mystisch. Ich finde, er hat eine dunkle Seite, eine mysteriöse Seite an sich, die ich bis heute wahnsinnig interessant finde. Pet Shop Boys, dieser Song, West End Girls, ist einfach ein echter Klassiker, ganz groß.
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und neu dabei Prince and the Revolution. I would die for you. Reingevotet von Christoph aus Hamburg über die 80s 80s App.

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1: Im Studio Colin Mock. Die letzten beiden Monate waren die heißesten, die in Westeuropa je aufgezeichnet wurden. Die Durchschnittstemperatur lag laut EU-Beobachtungsprogramm Copernicus bei über 21,6 Grad. Das waren fast drei mehr als im langjährigen Schnitt. In Deutschland werden jedes Jahr rund 2 Millionen Beschäftigte um Lohn geprellt. Laut DGB bekommen sie weniger als den Mindestlohn, der ihnen aber zusteht. In 10 Jahren fehlen den Betroffenen dadurch rund 35 Milliarden Euro. Der DGB fordert deshalb mehr Kontrollen und mehr Personal beim Zoll. Die Zahl der Übergriffe auf Zugbegleiter bleibt ein großes Problem. Allein im ersten Halbjahr gab es bei DB Regio fast 1000 Fälle. Deshalb sollen die Bodycams der Beschäftigten künftig auch den Ton mitschneiden. Ein Test startet im Herbst in der Region Rhein-Neckar-Pfalz. Deutschland hat bei der Leichtathletik-EM in Birmingham die ersten Medaillen in der Tasche. Läufer Florian Brem hat über die 5000 Meter sensationell Silber geholt. Vorher hatte sich Kugelstoßerin Yemisi Mabry Bronze gesichert, wie schon bei der letzten EM vor 2 Jahren.
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2: Viele Wolken gibt es heute Abend noch im Norden und Osten. Sonst ist es oft klar und trocken. Und nur an den Alpen kann am Anfang noch mal ein Schauer oder ein Gewitter dabei sein, das dann nachlässt. In der Nacht liegen die Tiefstwerte zwischen 18 und 7 Grad. Morgen bleibt es im Norden und Osten eher wolkig und meist trocken. Sonst wird's oft sonnig bei maximal 33 Grad.
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0: 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Pat Benatar, Love is a Battlefield.
1: Die Originalversion dieses Liedes klang ganz anders als der spätere Erfolgssong. Denn bei der Entstehung des Liedes flogen ordentlich die Fetzen. 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

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Du wirst ganz nass. Schon spät, komm. 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Du hast ihn verloren, als ich dir den Weg zeigen musste. Wer hat verloren? Du dich? Ich mich? Oder...

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Augen sagen mehr als Worte. 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Niemand!

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1: In den letzten Monaten ist die Zahl der vermissten Personen dramatisch angestiegen. Die jüngste Veröffentlichung der lokalen Polizeibehörde berichtet von einem weiteren tragischen Fall. Es handelt sich um ein 19-jähriges Mädchen, das zuletzt vor 14 Tagen gesehen wurde. Die Polizei schließt die Möglichkeit nicht aus, dass es sich hier um ein Verbrechen handelt.

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1: Im Studio Colin Mock. Die Bodycams von Zugbegleitern sollen künftig auch den Ton mitschneiden. Die Deutsche Bahn startet dazu ab Herbst einen Test in der Region Rhein-Neckar-Pfalz. Danach soll die Technik schrittweise bundesweit kommen. Hintergrund sind fast 1000 Übergriffe auf Zugbegleiter im ersten Halbjahr. In 22 Fällen wurden Beschäftigte schwer verletzt. Westeuropa hat den heißesten Juni und Juli überhaupt erlebt. Im Schnitt lag die Temperatur bei 21,6 Grad, so das EU-Beobachtungsprogramm Copernicus. Und je höher die Temperaturen, desto höher auch die wirtschaftlichen Einbußen. Laut Experten der Prognos AG sind es bei 30 Grad 430 Millionen Euro Verlust pro Tag. Die Leichtathletik-EM in Birmingham ist gestartet und für Deutschland gab es zum Auftakt gleich zwei Medaillen. Florian Bremm wurde im 5000-Meter-Lauf der Männer Zweiter und sagte damit Silber ein. Kugelstoß-Olympiasiegerin Yemisi Mabry holte sich in ihrem Wettbewerb dagegen Bronze.
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3: Viele Wolken gibt es heute Abend noch im Norden und Osten. Sonst ist es oft klar und trocken. Und nur an den Alpen kann am Anfang noch mal ein Schauer oder ein Gewitter dabei sein, das dann nachlässt. In der Nacht liegen die Tiefstwerte zwischen 18 und 7 Grad. Morgen bleibt es im Norden und Osten eher wolkig und meist trocken. Sonst wird's oft sonnig bei maximal 33 Grad.
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0: Frank Sinatra muss sich wirklich aufgeregt haben. Gerade hat er einen Artikel im Calendar Magazine gelesen. Und der machte ihn so wütend, dass er entschloss, einen Brief zu schreiben. Einen öffentlichen. Sinatra war damals 74 Jahre alt. Er war der Mann im eleganten Smoking. Das Whiskyglas in der rechten Hand, das Mikrofon in der linken. Bis zu diesem Zeitpunkt hatte er gut 150 Millionen Platten verkauft. In seiner Trophäensammlung befanden sich über 20 Grammys und 4 Oscars. Sinatra war vielleicht der größte Entertainer des vergangenen Jahrhunderts. Und er hatte etwas zu sagen. Liebe Freunde, ich habe heute den Artikel über George Michael, den Popstar wider Willen, gelesen. Hier ist ein Junge, der seit seinem 7. Lebensjahr Popstar sein wollte. Und jetzt, wo er mit 27 Jahren ein erfolgreicher Performer und Songwriter ist, will er aufhören, genau das zu tun, wofür talentierte junge Leute auf der ganzen Welt ihre Großmutter erschießen würden. Komm schon, George, bleib locker. Und kein Gerede über die Tragödie des Ruhms. Die Tragödie des Ruhms ist, wenn niemand auftaucht und du für die Putzfrau in irgendeinem leeren Laden singst. Talent darf nicht verschwendet werden. Diejenigen, die es haben, und offensichtlich hast du es, müssen es umarmen, pflegen und teilen. Sonst wird es dir genauso schnell genommen, wie es dir geschenkt wurde. Glaub mir, ich war dort. Frank Sinatra. Sein Brief erschien am 9. September 1990 im Hollywood Reporter. Er war eine Reaktion auf George Michaels Ankündigung, sich aus der Öffentlichkeit zurückzuziehen. Er wollte Songschreiber bleiben, aber kein Popstar mehr sein. Und das, obwohl er gerade dabei war, der Megastar der späten 80er und frühen 90er zu werden. Aber dabei kam George Michael ins Straucheln. Wie es zu diesem Rückzug kam, darum geht es in dieser Folge. Sie ist Teil der unglaublichen und größtenteils immer noch unbekannten Geschichte eines besonderen Talents. Es ist die Geschichte von einem, der auszog, um berühmt und geliebt zu werden. Und die Geschichte eines Menschen, der immer an sich gezweifelt, sich immer gesucht und vielleicht nie gefunden hat.
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0: Herzlich willkommen zur dritten Staffel. Mein Name ist Peter Illmann und ich freue mich sehr, dass ihr dabei seid. Bevor wir richtig starten, möchte ich kurz etwas klarstellen. Ich bin ein Fan. Ich fand Wham ganz gut, aber spätestens mit dem Beginn seiner Solo-Karriere wuchs meine Begeisterung für George Michael und seine Musik immer weiter. Leider hatte ich nie die Gelegenheit, ihm persönlich zu begegnen. Weder mit Wham bei Formel 1 noch später bei Peters Popshow. Das erste Mal erlebte ich ihn tatsächlich erst im Jahre 2011 während der Symphonica-Tour. Ich war so beeindruckt, dass ich mir schwor, ihn bei der nächsten Gelegenheit unbedingt wiederzusehen. Doch dazu sollte es nicht kommen. Denn George Michael starb am ersten Weihnachtstag 2016. Er war nicht der Einzige, der diesen Weg ging. Michael Jackson, Prince, Whitney Houston, viele der großen Ikonen der 80er sind viel zu früh von uns gegangen. Michael war 50, Prince 57, Whitney 49 und George 53. Was ist da passiert? Oder genauer, was ist mit den gefeierten Megastars dieses Jahrzehnts passiert? Warum konnten sie irgendwann nur noch mit Schmerzmitteln und Drogen durchs Leben kommen? Und irgendwann nicht einmal mehr das? Auch darüber werden wir in diesem Podcast sprechen. Beim Versuch, diesen großartigen, verletzlichen, widersprüchlichen und außergewöhnlichen Künstler namens George Michael ein bisschen zu verstehen. ...1980 war wirklich kein gutes Jahr, um in Großbritannien die Schule abzuschließen. Die Wirtschaft war am Boden, die Jugendarbeitslosigkeit hoch. Der junge George war eigentlich gut in der Schule. Doch jetzt reichte es nur für einen Gelegenheitsjob. Oder zwei auf einmal. Hauptsache, er verdiente Geld. Ganz anders machte es sein bester Freund Andrew Ridgeley. Der bezog Arbeitslosengeld und lebte in den Tag hinein. Aber bei einer Sache waren sie sich einig. Bei der Musik. Schon während ihrer Schulzeit hatten sie in verschiedenen Bands gespielt. Und jetzt wollten sie Profis werden, Stars. Und dafür brauchten sie einen Plattenvertrag. Um den zu bekommen, brauchten sie ein Demo-Tape, ein wirklich gutes. Und genau das lieferten sie auch ab. Denn auf diesem ersten Tape befanden sich Songs, die später zu großen Hits wurden. Der Wham-Rap zum Beispiel und Club Tropicana.

Die Melodie für das dritte Lied kam George Michael genau in dem Moment, als er in einen Bus der Linie 142 einstieg und dem Fahrer das Geld gab. Jeden Tag, wenn er von seiner Arbeit im Kino zu seinem anderen Job als DJ in einem Hotel fuhr, arbeitete er weiter an dem Song. Am letzten Abend seiner DJ-Tätigkeit im Bel Air legte er einfach das Demo von Careless Whisper auf. Die Tanzfläche füllte sich, der Schmuse-Song kam richtig gut an. George dachte sich, das ist kein schlechtes Zeichen.

Es dauerte nicht lange, bis sich die erste Plattenfirma meldete. George und Andrew durften ihre Songs in einem professionellen Studio neu aufnehmen. Als George zum ersten Mal Careless Whisper hörte, mit einer richtigen Band und einem Saxophon in bester Qualität, da war er sich sicher. So klang ein Nummer-1-Hit. Am letzten Tag der Aufnahmen tauchte dann plötzlich der Chef der Plattenfirma auf. Er nahm die beiden mit in ein Fast-Food-Restaurant. Sie setzten sich und bestellten irgendetwas. Dann legte er einen Vertrag auf den Tisch. Er sagte: "Wenn ihr das jetzt nicht unterschreibt, dann ist unser Deal geplatzt. Ihr werdet dann eben kein fertiges Demo mit nach Hause nehmen können." Kein Anwalt war da, um das Vertragswerk zu prüfen. Niemand, der ihnen beistand. George war 18, Andrew 19. Sie hatten keine Ahnung von dem Dokument, das vor ihnen lag. Trotzdem, oder gerade deswegen, unterschrieben sie. Im Sommer 1982 erschien die erste Single, der Wham Rap, in Klammern Enjoy What You Do. Platz 105 in den britischen Charts. Ein Flop, aber nicht das Ende. Im September folgte Young Guns,

0: Die Disco-Nummer kam deutlich besser an. Sie wurden zu Top of the Pops eingeladen. Die wöchentliche britische Musiksendung war das Nonplusultra. Wer Popmusik machte, wollte hier auftreten. Wer hier auftrat, verkaufte Platten. Beim Technikcheck war George äußerst nervös und schweißgebadet. Doch beim TV-Auftritt lieferte er ab. Sie traten barfuß auf, in Jeans. Andrew lässig im Hemd, George mit freiem Oberkörper und einer kurzärmeligen Lederweste. Sie spielten mit der Kamera, die Choreografie saß perfekt. Sie sahen aus, als hätten sie nie etwas anderes gemacht. Am Ende des Auftritts noch auf der Bühne sagte George zu einem der Musiker: "Okay, das ist es jetzt. Das mache ich jetzt für den Rest meines Lebens." Einer, der an diesem 4. September 1982 vor dem Fernseher saß, war Simon Napier-Bell.
1: Ja, ich habe Wham bei Top of the Pops gesehen und sie waren sensationell. Sie waren eine ungewöhnliche, fantastische Gruppe. Und es sah aus, als hätten sie eine Woche lang mit dem Regisseur der Sendung geprobt. Aber es gab keine Proben bei Top of the Pops, nur eine Technikprobe.
0: Simon ist, man darf es ruhig sagen, eine Musiklegende. Er schrieb den englischen Text für den ersten Nummer-1-Hit von Dusty Springfield, You Don't Have to Say You Love Me, und managte oder produzierte im Laufe seiner Karriere Acts wie Boney M. oder Ultravox, um wirklich nur einige zu nennen. Nachdem er den Auftritt von Wham gesehen hatte, wusste er, um diese Jungs will ich mich kümmern. Gemeinsam mit seinem damaligen Geschäftspartner kontaktierte er George und Andrew über ihr Label.
1: Sie hatten eine Menge Leute getroffen und alle abgelehnt. Entweder weil sie dachten, die seien dämlich oder altmodisch oder nicht hip genug. Aber sie mochten uns und so wurden wir ihre Manager.

0: Lieder übrigens mit mir teilt.
1: Die beiden, das haben so eine Frische in dieser Popwelt gebracht. Das war was ganz anderes als das, was davor war, so diese Zeit. Hast du irgendwie ganz, auch so Punk-Zeit, dann a New Wave und dann hast du diese Mischung aus so Bläser und Elektronik und das war energisch, es war positiv. Ich fand das erfrischend, muss ich sagen. Und ich habe die ersten Singles habe ich alle gekauft, ja.
0: Mit Simon Napier Bell scheinen sie eine sehr gute Wahl getroffen zu haben. Denn der zündet die Wham-Rakete und ab jetzt gibt es nur noch eine Richtung, nach oben. Sie nehmen den Wham-Rap erneut auf, drehen ein neues Video und landen den nächsten Top-10-Hit.

0: All das geschieht rasend schnell. Der Erfolg ist überwältigend. Er bekommt sogar einen Namen: Wham-Mania. Und ihr Erfolg ist kein Zufall. Denn George und Andrew sind nicht nur die besten Freunde, sie ergänzen sich auch bei Wham perfekt. Denn vor allem in der frühen Phase von Wham ist George Michael gar nicht der lockere Typ, der ständig Party macht. Die beiden sind nicht die coolen Jungs. Es gibt nämlich nur einen coolen Jungen, Andrew. Sein Kumpel George profitiert davon und fährt in Andrews Windschatten mit. Simon Napier Bell beschreibt es so.
1: That imagery was totally Andrew.
2: Dieses Image kam von Andrew, nicht von George. George war nicht so. George hat Andrews Image kopiert.
1: George is copying Andrews imagery.
0: Doch es funktioniert auch andersrum. Genauso wie George sich hinter Andrew verstecken konnte, versteckte sich Andrew hinter George, wenn es um die Arbeit ging.
2: Aber all die Arbeit und das Songwriting und die Produktion, das war Georges Angelegenheit. Es war wirklich ein faires und ausgewogenes Verhältnis zwischen den beiden.
0: Welche Single als nächste erscheint, wie die Promotion abläuft, wer seine Haare berühren darf, das durfte übrigens nur seine Schwester. George ist ein Perfektionist und Kontrollfreak. Aber vor allem ist er getrieben. Denn damals, als er mit der Schule fertig war, kam der unvermeidliche Moment, in dem ein über Jahre aufgebauter Konflikt eskalierte. Der Moment, in dem sein Vater Kyriakos seinen Sohn fragte, wie er sich denn seine Zukunft vorstellte, was aus ihm werden sollte. George antwortet aus tiefster Überzeugung: Popstar. Ihr könnt euch vielleicht vorstellen, wie sein Vater reagierte. Er ist schlichtweg ausgerastet, denn Kyriakos war der Meinung, dass sein Sohn nicht singen kann. Du hast kein Talent, sagte er George ins Gesicht. Es kam zu einem heftigen Streit zwischen Vater und Sohn. Am Ende stellte er George ein Ultimatum. Du hast ein Jahr, danach fliegst du raus. Andrew und George verstanden irgendwann, wie schlecht ihr Vertrag wirklich war. Obwohl sie schon große Hits gelandet hatten, lebten sie lange Zeit von der Hand in den Mund. Sie warteten auf ihre Tantiemen. Als diese dann endlich ausbezahlt wurden, blieb trotzdem für die beiden nur sehr wenig Geld übrig. Es kam zum Streit und sie wechselten zu einem größeren Label. George ließ sich mehr Mitspracherechte einräumen. George war der Boss, resümierte Andrew diese Zeit später. Das neue Album Make It Big wurde ein noch größerer Erfolg. Gleich die erste Single, Wake Me Up Before You Go Go, schaffte es auf Platz 1 in Amerika und Großbritannien. Wake

0: wurde, war das Einladungsfax kryptisch formuliert. Als Andrew es sah, dachte er nur, was auch immer das ist, es findet an einem Sonntag statt. Und sonntags bleibe ich lieber im Bett. Er ging einfach nicht hin. Immerhin, im Sommer 85 bei Live Aid standen sie gemeinsam auf der Bühne. Beim größten Musikevent des Jahrzehnts. So sieht es auch Steve Norman, der mit Spandau Ballet ebenfalls dort auftrat.
1: Kuse ist massive important.
2: Natürlich war es von enormer Bedeutung. Die Macht der Musik über die Politik. Die Macht einer Gitarre oder eines Stiftes über die Lügen eines Politikers.
1: Over a politician's lies.
0: Es ist eigentlich ein Wunder, dass die beiden damals nicht komplett durchgedreht sind. Von der Schule ins Rampenlicht bis zu Live Aid. Das muss eine unglaubliche Erfahrung gewesen sein. Fernsehen, Radio, Zeitungen, Konzerte, Reisen, Fotografen, Videodrehs, kreischende Mädchen, TV-Auftritte, Studioproduktionen, Fotoshootings und. Ihre Gesichter hingen an den Wänden unzähliger Teenagerzimmer. Sie schliefen öfter in Hotels als im eigenen Bett. Nach der The Big Tour gingen sie 1985 auch noch auf Amerika-Tournee. Sie traten als erste westliche Band in China auf. Und dann im Februar 1986, mitten in diesem nicht enden wollenden Wham-Wahnsinn, trafen sie eine absolut ungewöhnliche Entscheidung. Ungewöhnlich für eine Band, für die es besser nicht laufen könnte. Sie stiegen aus der Rakete aus, die unaufhaltsam weiter nach oben flog. Wham verkündeten ihre Trennung. Klar, das kam jetzt nicht aus dem Nichts. George Michael hatte schon zu Wham-Zeiten Solo-Singles veröffentlicht. Careless Whisper trug in vielen Ländern auf dem Plattencover den eigenartigen Vermerk Wham featuring George Michael. Und auch diesen großen Wham-Klassiker hatte George allein geschrieben und gesungen. Von Andrew ist kein einziger Ton dabei.

die beiden weiteren Auskopplungen Freedom und Everything She Wants wurden große Hits. Sie sangen 1984 bei Band 8 mit. Okay, genauer gesagt nur George. Denn da aus den Band 8-Aufnahmen ein großes Geheimnis gemacht

0: George wollte endlich als Musiker, nicht nur als Popsternchen wahrgenommen werden. Er war ernsthaft besorgt, dass er das Image von Wham nie wieder loswerden würde. Denn sie hatten nicht nur viele Fans, sondern auch viele Gegner. Und für die waren die beiden Softies mit ihren Föhnfrisuren einfach nur peinlich. Und klar, die Kritik ist auch durchaus nachvollziehbar. Wham war eine hedonistische, also sagen wir mal spaßorientierte Band. Das sieht auch Udo Dahmen so. Er ist künstlerischer Direktor, Geschäftsführer und Professor der Popakademie Baden-Württemberg.
1: Ja, Wham hat das alles zusammengefasst in den 80er Jahren, was für das Jahrzehnt steht. Also hedonistische Lebensweise, Freizeit und alle die Dinge, die für vor allen Dingen für junge Leute damals wirklich einen Teil ihres Lebensumfeldes ausgemacht haben.
0: Das kann man nun oberflächlich nennen, keine Frage. Wham bedeutet in erster Linie Spaß, Schwärmereien und Songs mit Ohrwurmgarantie. Aber die Angst vor dem Atomkrieg, das Wettrüsten, die steigenden Arbeitslosenzahlen, der saure Regen, der die Wälder zerstört. Beim Blick auf den Zustand der Welt Anfang der 80er, da war der Wunsch nach etwas Unbeschwertheit absolut verständlich. George und Andrew wussten, dass sie dieses Jung- und Unbeschwert-Image nicht ewig weitermachen können. Irgendwann würden sie zu alt dafür sein. Irgendwann würde es peinlich werden. Und außerdem wollte Andrew bei der Formel 3 mitmischen, als Fahrer. Mir fallen nur wenige große 80er-Bands ein, die sich ähnlich freundlich getrennt haben. Ohne Streit, ohne Anwälte, ohne Drama. Die Eurythmics haben das hinbekommen. Oder Yazoo mit Alison Moyet und Vince Clarke. George selbst nennt die Auflösung von Wham die freundschaftlichste Trennung der Popgeschichte. Sie veröffentlichen ihr Abschiedsalbum Music from the Edge of Heaven und kündigen ein letztes Konzert an, The Final im Wembley Stadion, und das gilt als eines der am schnellsten ausverkauften Konzerte in der Geschichte der Popmusik. Es dauerte genau 3 Minuten, dann waren alle der 72.000 Karten weg. Und das ohne Internet, denn das gab es damals noch nicht. Am 28. Juni 1986 treten sie in einer 2,5-stündigen Abschiedsshow auf. Mit dabei sind auch Elton John und Simon Le Bon von Duran Duran. Die Jungs spielen all ihre Hits. Es gibt Tränen und eine lange Umarmung. Zu dieser Zeit endet auch die Zusammenarbeit von Wham und ihrem Manager Simon Napier-Bell. Auch er ist begeistert von der Show, hat aber einen gänzlich anderen Blick darauf.
2: At the beginning, George comes out with 3 dancers.
3: Am Anfang kam George mit 3 Tänzerinnen raus. Andrew war in den ersten 15 Minuten gar nicht zu sehen. Nur George, der tanzt und auf der Bühne rumtobt. Dieses Konzert war gar nicht so sehr das letzte von Wham. Es war Georges erstes Solo-Konzert.
2: Concert wasn't so much Wham's last concert as George's first solo concert.
0: George Michael Solo. Endlich ist es soweit. Sein erstes Album nach dem Abschied von Wham trägt den Titel Faith. George spielt die meisten Instrumente selbst, schreibt und produziert auch bis auf einen Track alle Songs selbst. Ich wollte unbedingt in der gleichen Stratosphäre wie Jackson oder Prince sein, definitiv, sagt George Michael im Rückblick über diese Zeit. Ich wollte vor allem Musik machen, die so gut ist wie die von ihnen. Und was jetzt passiert, übertrifft selbst die Wham-Mania um Längen. Faith geht 25 Millionen Mal über die Ladentheke. Es wird eines der weltweit meistverkauften Alben aller Zeiten. Es hält sich 12 Wochen an der Spitze der US-Charts. Keine Madonna, kein Michael Jackson, kein Prince. Niemand verkauft 1988 mehr Platten in Amerika als George. Dieser Erfolg, der kam nicht von ungefähr. Denn Faith ist ein richtig gutes 80er-Album. Das wegen seines Videos umstrittene I Want Your Sex ist da drauf. Kissing a Fool und Father Figure. Das Lied hatte ursprünglich einen Dance-Beat, den George Michael erst beim Abmischen wieder rausnahm.

Und dann ist da natürlich noch das Lied, das so heißt wie das Album. Ja, und die Orgel, die spielt hier übrigens den Wham-Hit Freedom. Hört mal genau hin.

Allein das Video. George Michael in enger Blue Jeans und weißem T-Shirt mit Lederjacke und Cowboystiefeln, verspiegelter Brille und Akustikgitarre.

0: Das hatte nun gar nichts mehr mit dem Teenie-Image aus Wham-Zeiten zu tun. Die Botschaft dieser Verwandlung ist klar. Ich bin kein Teenie-Symbol mehr, ich bin erwachsen geworden. George, der Frauenschwarm. Naja, zumindest sollte die Öffentlichkeit das damals denken. Endlich konnten ihn auch alle die gut finden, die sich nicht mit den kreischenden Wham-Fans auf eine Ebene stellen wollten. 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Faith war aber nicht nur kommerziell sehr erfolgreich. George Michael erhält auch grandiose Kritiken. Der Rolling Stone feiert ihn als Elton John der 1980er. Die Neuerfindung des George Michael gelingt. Dazu die Faith-Tour. Komplett ausverkauft. 9 Monate, 16 Länder, 109 Konzerte. 80s-80s-Hörer Oliver hat die One-Man-Show damals live erlebt.
1: Ich kann nur sagen, er hat alle Erwartungen übertroffen. Er war super, er war sehr präsent auf der Bühne als Solokünstler. Und das war eines der besten Konzerte, das ich je gesehen habe.
0: Jeden Tag eine neue Stadt, ein neues Konzert, ein neues Hotel. Alle lieben dich, aber es gibt niemanden, mit dem du wirklich reden kannst. Denn George ist jetzt ohne seinen Kumpel Andrew unterwegs. Am Anfang fühlt sich das noch gut an, denn man muss keine Kompromisse mehr machen. Doch eine Solokarriere bedeutet, nicht nur auf der Bühne solo zu sein. Simon Napier-Bell.
2: It's traveling and talking.
3: Es geht ums Reisen und ums Reden. Wenn man als Solokünstler in diesem Goldfischglas steckt, in dem sich alles um dich dreht, da gibt es niemanden auf deinem Level. Aber mit Andrew war er absolut gleichgestellt. Und in den ersten Wochen dachte George, dass das mit dem Alleinsein in Ordnung war. Aber diese Tour dauerte 18 Monate. Und am Ende wollte er sowas nie wieder tun.
4: That first tour was 18 months and by the end of it he never wanted to.
0: Steve Norman ist froh, dass er damals Teil von Spandau Ballet und nicht Solo war. Denn auch er weiß, wenn du da oben angekommen bist, hast du plötzlich viele Freunde und bist trotzdem allein.
5: Everyone blows smoke up your bottom, you know.
6: Alle blasen dir Zucker in den Allerwertesten und alle sagen dir, dass du toll bist. Du erfährst nie die Wahrheit. Es gibt nur Leute, die versuchen, ihren Job zu rechtfertigen und weiter von dir bezahlt zu werden. Also sagen sie nur das, was er gerne hören möchte. Du hast all diese Zweifel und eine große Verantwortung. Es überrascht mich also nicht, dass er ausgebrannt war.
7: So I'm not surprised he burnt himself out.
0: Endlich hat er alles erreicht, wovon er immer geträumt hat. Der Ruhm, die Euphorie, das Geld, die Anerkennung. Das ganze Paket. Und doch, George lebt in einem goldenen Käfig. Und je länger er dort eingeschlossen bleibt, desto stärker wird ein ganz bestimmtes Gefühl. Eines, mit dem er nicht gerechnet hatte. Ein Gefühl so stark, es wird ihn aus der Bahn werfen. Er ist einsam. Unendlich einsam. Auf der Schwelle zum Megastar gerät George Michael ins Stolpern. Auf dem absoluten Höhepunkt seiner Karriere, beim letzten Konzert seiner Faith-Tour, es ist der 31. Oktober 1988, steht George Michael auf der Bühne. Das Publikum im ausverkauften Pensacola Bay Center in Florida tobt. Doch da oben auf dieser Bühne, am Ende des Regenbogens, umjubelt und gefeiert, kurz vorm Ende seines Auftritts, hat George Michael plötzlich Tränen in den Augen und ihm kommt eine Erkenntnis. Er kann nicht mehr. Ich war mir nicht sicher, ob ich das hier jemals wieder machen werde, beschreibt er diesen Moment. Er ist 25, er ist ganz oben und er will kein Popstar mehr sein. Stellt euch das mal vor. Michael Jackson hätte nach Thriller gesagt, er hört jetzt auf. Oder Prince nach Purple Rain. Oder Madonna nach Like a Virgin. Absolut unvorstellbar. Aber bei George ist das nicht nur ein Gedanke. Er macht das wirklich. Denn er fühlt sich ausgebrannt, völlig erschöpft und leer. Und er weiß, dass er sich so nie wieder fühlen möchte. Also zieht er sich aus der Öffentlichkeit zurück. War George 1988 noch omnipräsent, so macht er sich im Jahr darauf sehr rar. Nur ein paar sehr wenige Auftritte, ansonsten kein Lebenszeichen. Er braucht Zeit, um sich zu erholen. um nachzudenken. Und das tut er dann auch. Als er wieder auftaucht, erklärt er, dass er sich ganz aus der Öffentlichkeit verabschieden will. Er möchte nur als Songwriter ernst genommen werden, nicht als Sexsymbol. Dafür bekommt er nicht nur Applaus und Zustimmung. Frank Sinatra sieht sich genötigt, einen Brief zu schreiben. Komm schon, George, bleib locker. Doch selbst das stimmt ihn nicht um. Die Entscheidung, sich unsichtbar zu machen, bleibt nicht ohne Folgen. Sie wird seine Karriere und sein Leben für immer verändern. Okay.

Mit Listen Without Prejudice wird George Michael das vielleicht beste Album seiner Karriere abliefern. Und eines der ungewöhnlichsten der Popgeschichte. Ohne ein Bild von ihm, ohne seinen Namen auf dem Cover.

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1: Im Studio Colin Mock. Die Zahl der Übergriffe auf Zugbegleiter bleibt ein großes Problem. Allein im ersten Halbjahr gab es bei DB Regio fast 1000 Fälle. Deshalb sollen die Bodycams der Beschäftigten künftig auch den Ton mitschneiden. Ein Test startet im Herbst in der Region Rhein-Neckar-Pfalz. In Deutschland werden jedes Jahr rund 2 Millionen Beschäftigte um Lohn geprellt. Laut DGB bekommen sie weniger als den Mindestlohn, der ihnen aber zusteht. In 10 Jahren fehlen den Betroffenen dadurch rund 35 Milliarden Euro. Der DGB fordert deshalb mehr Kontrollen und mehr Personal beim Zoll. In Hessen, Rheinland-Pfalz und im Saarland starten diese Woche die Erstklässler ins neue Schuljahr. Sie sind die ersten, die einen rechtlichen Anspruch auf Ganztagsbetreuung haben. Das Problem: Die meisten Kommunen haben dafür gar nicht ausreichende Kapazitäten, heißt es unter anderem vom DGB. Deutschland hat bei der Leichtathletik-EM in Birmingham die ersten Medaillen in der Tasche. Läufer Florian Brem hat über die 5000 Meter sensationell Silber geholt. Vorher hatte sich Kugelstoßerin Yemisi Mabry Bronze gesichert, wie schon bei der letzten EM vor 2 Jahren. 80s,
2: 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Viele Wolken gibt es heute im Norden, sonst ist es oft klar und trocken. Nur an den Alpen können später auch mal ein Schauer oder ein Gewitter dabei sein und zwischendurch wird die Sonne rauskommen. Die Höchstwerte liegen heute zwischen 18 und 34 Grad. Morgen bleibt's meist trocken und oft sonnig. Dazu geht's rauf bis 35 Grad.
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1: Nick Kershaw ist nicht nur ein hervorragender Songwriter, sondern auch ein starker Produzent und ein sehr guter Gitarrist. Besonders in der Mitte des Songs spielt er ein Gitarrensolo kombiniert mit synthetischen Bläsern. Das ist extrem gut gemacht, darauf solltet ihr unbedingt achten.
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1: Im Studio Colin Mock. Beim aktuellen Hitzesommer ist kein Ende in Sicht und die damit einhergehende Trockenheit sorgt für immer mehr Probleme. Vielerorts fällt die Heuernte sehr schlecht aus. Viele Bauern fürchten, ihre Tiere nicht mehr versorgen zu können. In Deutschland werden jedes Jahr rund 2 Millionen Beschäftigte um Lohn geprellt. Laut DGB bekommen sie weniger als den Mindestlohn, der ihnen aber zusteht. In 10 Jahren fehlen den Betroffenen dadurch rund 35 Milliarden Euro. Der DGB fordert deshalb mehr Kontrollen und mehr Personal beim Zoll. Bei einem schweren Erdbeben in Kolumbien sind mindestens 111 Menschen ums Leben gekommen. Das haben die Behörden mitgeteilt. Das Land hat den Katastrophenfall ausgerufen. Beim Beben waren in mehreren Städten Häuser eingestürzt. In den Trümmern suchen Einsatzkräfte weiter nach Überlebenden. Die Leichtathletik-EM in Birmingham ist gestartet und für Deutschland gab es zum Auftakt gleich 2 Medaillen. Florian Brem wurde im 5000-Meter-Lauf der Männer Zweiter und sackte damit Silber ein. Kugelstoß-Olympiasiegerin Yemisi Mabry holte sich in ihrem Wettbewerb dagegen Bronze.
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2: Viele Wolken gibt es heute im Norden, sonst ist es oft klar und trocken. Nur an den Alpen können später auch mal ein Schauer oder ein Gewitter dabei sein und zwischendurch wird die Sonne rauskommen. Die Höchstwerte liegen heute zwischen 18 und 34 Grad. Morgen bleibt's meist trocken und oft sonnig, dazu geht's rauf bis 35 Grad.
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